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4: Ich bin Melissa Steuri. Guten Morgen.
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4: Im aargauischen Unterseggental haben sich gestern Abend rund 400 Menschen zu einer Kundgebung versammelt. Sie wollen sich damit mit den Opfern des ehemaligen SVP-Grossrats solidarisieren. Ihm wird vorgeworfen, 3 Frauen mehrfach betäubt und sexuell missbraucht zu haben. Die Demonstranten forderten eine umfassende Aufarbeitung des Vorfalls und einen stärkeren Opferschutz. Vor einer neuen Hitzewelle kämpft die französische Feuerwehr an der Atlantikküste noch immer gegen 2 große Waldbrände. Während der kleinere inzwischen unter Kontrolle ist, macht das größere Feuer bei Bordeaux den Einsatzkräften weiter zu schaffen. Präsident Emmanuel Macron betonte am Abend vor Ort, das Feuer sei zwar stabilisiert, aber weiterhin gefährlich. Man müsse in den nächsten Tagen vorsichtig bleiben.
5: On continue de se battre, il a été stabilisé comme on dit, mais il continue d'être virulent, il faut être extrêmement prudent pour les prochaines heures et les prochains jours.
4: Angesichts der bevorstehenden Hitze befürchten die Behörden ein Wiederaufflammen der Brände. Die Schweiz unterstützt Frankreich bei der Bekämpfung der schweren Waldbrände bei Bordeaux. Laut dem Verteidigungsdepartement fliegen heute 3 Super Pumas, Mitarbeitende der Armee und 20 Brandbekämpfungsspezialisten nach Korsika. Von dort aus sind die ersten Löscheinsätze ab morgen Mittwoch vorgesehen. Kurz vor den US-Parlamentswahlen im November versucht US-Präsident Donald Trump, seine strengeren Wahlregeln vor dem obersten Gerichtshof durchzusetzen. Er will etwa einen Staatsbürgerschaftsnachweis für Wählerinnen und Wähler. Ein Berufungsgericht stoppte jüngst diese Pläne. Trump überschreitet damit seine Befugnisse. Mit einem Eilantrag will Trump nun, dass der Supreme Court diesen Entscheid aufhebt. Ihr habt freie Fahrt auf der Strasse, kommt gut ans Ziel. Heute haben wir wieder einen schönen und sonnigen Sommertag. Einzig in den Bergen gibt es ein paar harmlose Quellwolken. Mit bis zu 32 Grad wird es auch wieder heiss.
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6: 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Der frühe Morgen bei uns. Hallo zusammen, schönen Dienstag.
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langsam so ein bisschen wach werden, Augen reiben und in den Tag starten. Das ist auch die 24 heute zusammen. Und apropos Augen reiben, apropos Augen, ich sehe sie bildlich gerade vor mir. Die schönen blauen Augen vom Neck, die uns seit Jahren, schon bald Jahrzehnten auch, verzaubert. Laura und Jack. Laura.

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Es geht los mit dem Dienstag, der 28. Juli. Auch heute wieder heiß. Jetzt noch mal ein bisschen durchlüften. Auch heute wieder fast bei 30 Grad am Nachmittag. Wir sind die Aufsteller. Hallo.

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2: Ich bin Melissa Steuri. Guten Morgen.
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2: In der Aargauer Gemeinde Unterseggenthal haben sich am Abend rund 400 Menschen zu einer Solidaritätsbekundung versammelt. Anlass war der Fall des ehemaligen Aargauer SVP-Grossrats, der mehrere Frauen mehrfach betäubt und sexuell missbraucht haben soll. Die SP-Frauen Aargau haben die Mahnwache organisiert. Parteimitglied Damaris von Arx sprach den Opfern Mut zu.
3: Was diese Frauen und dieses Mädchen erlebt haben, ist real. Ihr Schmerz ist real. Ihr Mut, an die Öffentlichkeit zu gehen, ist real. Die Scham muss die Seite wechseln.
2: Die Demonstranten forderten die umfassende Aufarbeitung des Vorfalls und einen besseren Opferschutz. Vor einer neuen Hitzewelle kämpft die französische Feuerwehr an der Atlantikküste noch immer gegen zwei große Waldbrände. Während der kleinere inzwischen unter Kontrolle ist, macht das größere Feuer bei Bordeaux den Einsatzkräften weiter zu schaffen. Präsident Emmanuel Macron betonte am Abend vor Ort, das Feuer sei zwar stabilisiert, aber weiterhin gefährlich. Die Schweiz unterstützt Frankreich bei der Bekämpfung der schweren Waldbrände bei Bordeaux. Laut dem Verteidigungsdepartement fliegen heute drei Super Pumas, Mitarbeitende der Armee und 20 Brandbekämpfungsspezialisten nach Korsika. Von dort aus sind die ersten Löscheinsätze ab morgen Mittwoch vorgesehen. Massive Finanzkürzungen bedrohen den weltweiten Kampf gegen AIDS. Davor warnt die UNO in einem neuen Bericht. Demnach sanken im vergangenen Jahr die Hilfsgelder um 18%. So wenig Geld gab es seit fast zwei Jahrzehnten nicht mehr. Grund dafür ist vor allem, weil die USA ihre Hilfen gestrichen hatten. Laut der UNO ist das Ziel, AIDS bis 2030 einzudämmen, ernsthaft in Gefahr. Ihr habt freie Fahrt auf der Strasse, kommt gut ans Ziel. Heute haben wir wieder einen schönen und sonnigen Sommertag. Einzig in den Bergen gibt es ein paar harmlose Quellwolken. Mit bis zu 32 Grad wird es auch wieder heiss.
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Mit ganz viel Power zum Aufstehen sind wir da. Das ist der Aufsteller, das ist Radio 24. Gemeinsam mit der Zistig hier, jetzt mit der Dua Lipa, die uns begleitet, zum ganz laut aufdrüllen. Funktioniert beim Duschen, Zähneputzen, Autofahren oder beim Weitersnusen.

0: Hallo zusammen, der Aufsteller im Weckdienst für euch. Draussen tagt es ein freundlicher Dienstagmorgen ist es. Und wir haben die beste Musik, um das zu untermalen. Und nebst dem Dermot Kennedy könnt ihr euch besonders auf den folgenden Titel freuen. Summer Feeling Pool bei uns.
1: Werden wir wieder in Bravo Hits zurück katapultiert. Guten Morgen mit Mr. President in der nächsten halben Stunde. Jetzt ist es 6 Uhr, das ist der Dienstag, 28. Juli, das ist Radio 24.
2: Ich bin der Felix Haldimann, guten Morgen.
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2: In Untersickental im Kanton Aargau haben gestern Abend rund 400 Personen eine Mahnwache abgehalten. An der bewilligten Kundgebung solidarisierten sie sich mit den Opfern von sexualisierter Gewalt. Die Anwesenden forderten außerdem besseren Opferschutz. Hintergrund ist der Fall eines Ex-SVP-Politikers, der in Untersickental mehrere Frauen sowie eine Minderjährige betäubt, sexuell missbraucht und die Taten gefilmt haben soll. Der 57-jährige ehemalige Aargauer Grossrat sitzt seit 3 Jahren in Untersuchungshaft. Der Anschlag auf den Christopher Street Day in Berlin wird bei der Planung der Street Parade in Zürich berücksichtigt. Das Risiko eines Terroranschlags werde seit Jahren mit einbezogen, bestätigt die Stadtpolizei Zürich der NZZ. Systematische Zugangskontrollen oder Tickets seien für die Veranstalter aber keine Option, dann wäre es nicht mehr die Street Parade, heißt es von den Verantwortlichen. An der Techno-Party am 8. August werden bis zu 1 Million Feiernde erwartet. Das UNO-Menschenrechtsbüro wirft Israel Verstöße gegen das humanitäre Völkerrecht im Libanon vor. Einige davon könnten sogar Kriegsverbrechen sein. Laut dem Bericht hat Israel im Libanon zahlreiche Zivilisten getötet und große Zerstörung verursacht. Gleichzeitig habe auch die vom Iran unterstützte libanesische Hisbollah Zivilisten in Israel getötet. US-Präsident Donald Trump will wenige Monate vor den US-Parlamentswahlen umfassende Änderungen im Wahlrecht durchsetzen. Das Justizministerium reichte einen entsprechenden Eilantrag beim obersten Gerichtshof ein. Damit will es die Entscheidung eines unteren Gerichts aussetzen. Dieses hatte die Trump-Regierung daran gehindert, neue Regeln für die Briefwahl anlässlich der Wahlen im November umzusetzen.
0: Liebe Grüße und guten Morgen auch zu uns Auto. Im Moment läuft alles störungsfrei. Gute Fahrt.
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1: So, und jetzt heisst es nochmal geniessen, wenn man das irgendwie kann, Fenster aufreissen, sei das jetzt beim Auto oder beim Arbeitsplatz, wenn es geht, oder vor allem die Heime zum Durchlüften, weil die Temperaturen, die werden wir jetzt eine Weile nicht haben. Es ist die Hitzewelle jetzt so richtig fest am Anrollen, heute noch so einigermaßen gnädig, mit etwa 32 Grad, wo wir den Tageshöchstwert haben, ab morgen dann aber teils bis zu 37 Grad und in der Nacht kühlt es auch nicht mehr wirklich ab. Also, heute nochmal ein bisschen frisch in Tag hier starten.
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1: So, also, dann gehen wir den Dienstag an.
0: Jawohl, geniessen die angenehmen Temperaturen noch. Guten Morgen.
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0: Die Schweißperlen sind noch nicht ganz so da, aber ich glaube, die werden definitiv kommen. Es ist 9 ab 6 Uhr. Guten Morgen miteinander. Nochmal ein bisschen durchlüften, bevor es dann wieder heiß wird.
1: Also die Hitzewelle ist im Anmarsch. Alle und jeder reden darüber. Und wir haben wirklich Temperaturen teilweise bis zu 40 Grad. Jetzt bei uns hier in der Region so 38 Grad. Ich freue mich, ich sehe hier Wetter, wo es ein Regenwürchli drauf hat. Das ist dann das Gewitter, das abkühlt. Aber ob es dann wirklich abkühlt, ist die nächste Frage.
0: Genau. Also es wird davon ausgegangen, dass es am Samstag mal kurz ein Bier ein bisschen runtergeht. Aber vor allem nächste Woche wird es dann auch. Und jetzt liest man eben die 40 Grad. Ich finde, das tönt so, oh mein Gott. Ja. Und darum haben wir schon mal bei Mike Eichmann von Medianews nachgefragt, sind denn die 40 Grad auch bei uns hier in der Region Zürich wirklich möglich?
2: Ja, Zürich, sage jetzt mal, ja, dann müsste es dann doch noch am Maximum sein vom Möglichen. Es ist tendenziell immer ein Gretli eineinhalb kälter als jetzt eben beispielsweise in Basel oder dann auch in Genf. Aber natürlich, wenn jetzt Worst-Case-Szenario kommt, aus Sicht jetzt von denen, die Hitze nicht mögen, dann ja, ist auch im Bereich von möglich, oder? Weil ein Faktor, der dazu kommt, den man berücksichtigen muss, ist, dass es sehr trocken ist. Oder? Das heisst, wenn man jetzt einen sonnigen Tag hat, dann geht eigentlich die gesamte Sonneneinstrahlungsenergie direkt in die Wärme, wird umgewandelt und weniger in die Verdunstung, oder? Weil es gibt nicht mehr viel, wo man kann verdunsten kann, wenn ja alles austrocknet ist. Und das ist auch eher ein Punkt dafür, wo der spricht, dass es, ja, wenn man das Modell anschaut, eher aufrunden muss als abrunden.
0: Und apropos Modell, also das Ende von dieser Hitzewelle ist gerade noch nicht so richtig in Sicht.
1: Mhm.
0: Gut, also eben, meins ernst, durchlüften und sich irgendwie vorbereiten.
1: Ventilator parat stellen. Guten Morgen.

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0: Einfach immer noch ein Song, der Spass macht, immer noch gut ist. Mr. President und Coco Jumbo. Ein sommerlich angehauchtes Musikprogramm bei uns bei Radio 24 zum Aufstehen.
1: Jetzt geht es ja um Pferdestärke, wenn man so will, mit dem Verkehr. Und ich habe jetzt gerade schnell geschaut, T7 von Mr. President, die ist jetzt die Pferdetrainerin.
0: Ist das die Sängerin?
1: Ja, das ist die Sängerin von Mr. President.
0: Okay.
1: Jetzt geht es schnell Wunder genommen, wir müssen anschauen. Wie Verkehr haben wir eh kennen. Also da läuft alles störungsfrei für euch.
0: Wunderbar. Und wettertechnisch wird es jetzt von Tag zu Tag heißer. Heute nochmal so ein bisschen durchschnauftag mit nur 31 Grad dann am Nachmittag.

0: Louis Capaldi in neuen Tagen, das ist Radio 24. Hoi miteinander, mit schönen Nachrichten für euch.
1: Ja, wir bringen den Hai zu euch, den Baschi. Jetzt mal ein bisschen anders, aber der Song, der kommt sicher auch vor, wenn er dann vielleicht bei euch daheim steht.
0: Vielleicht steht er in der Stube, vielleicht aber auch einfach irgendwo im Garten. Wir haben ihn für euch aufgeleistet und ihr könnt sagen, wo ihr ran seid.
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0: Musik von Teddy Swims, die wir bereit gemacht haben für euch nach dem Halbi.
1: Oder Robin Schulz.
0: All eure Lieblingstitel sind parat an dem Dienstagmorgen. Und wir sind die Aussteller bei Radio 24. Guten Morgen euch.
1: Wir grooven uns in die Hitzewelle. Heute kommen wir noch mal so ein bisschen gnädig davon. Jetzt noch so ein bisschen Durchluft, Wetter, geniessen die ansatzweise kühlen Morgenmoment.
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1: Das ist Radio 24 und Dienstag, 28. Juli. Es wird 6:30.
4: Ich bin der Felix Haldimann. Guten Morgen.
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4: In Untersickental im Kanton Aargau haben gestern Abend rund 400 Personen eine Mahnwache abgehalten. An der bewilligten Kundgebung solidarisierten sie sich mit den Opfern von sexualisierter Gewalt. Die Anwesenden forderten außerdem besseren Opferschutz. Hintergrund ist der Fall eines Ex-SVP-Politikers, der in Untersickental mehrere Frauen sowie eine Minderjährige betäubt, sexuell missbraucht und die Taten gefilmt haben soll. Der 57-jährige ehemalige Aargauer Grossrat sitzt seit 3 Jahren in Untersuchungshaft. Der Anschlag auf den Christopher Street Day in Berlin wird bei der Planung der Street Parade in Zürich berücksichtigt. Das Risiko eines Terroranschlags werde seit Jahren mit einbezogen, bestätigt die Stadtpolizei Zürich der NZZ. Systematische Zugangskontrollen oder Tickets seien für die Veranstalter aber keine Option, dann wäre es nicht mehr die Street Parade, heißt es von den Verantwortlichen. An der Techno-Party am 8. August werden bis zu 1 Million Feiernde erwartet. Vor dem Bezirksgericht Zürich muss sich heute ein 53-jähriger Mann wegen Mordes verantworten. Er soll vor 3 Jahren den Barkeeper der Lugano-Bar an der Zürcher Langstraße erstochen haben. Der Mann leidet laut einem psychiatrischen Gutachten an einer paranoiden Schizophrenie. Die Staatsanwaltschaft fordert deshalb eine Freiheitsstrafe von 16 Jahren sowie eine Verwahrung. Der Angeklagte sei eine Gefahr für die Öffentlichkeit. Dazu soll er einen Landesverweis kassieren.
0: Eine Meldung haben wir. Eine einzige Meldung, die euch beschäftigen könnte. Und zwar auf dem Nordring stockt es ein bisschen ab. Wallisellen wünschen ganz eine gute Fahrt und kommen gut an.
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1: Also bevor man jetzt die Hitze wieder verteufelt, kann man einfach einmal das positiv sehen. Es hat sich definitiv gelohnt, wenn man ein Saisonabi von der Baltik kauft.
0: Oh ja.
1: Das ja. Also das kann man wieder so richtig, richtig ausnützen. Und auch für alle die, die da geblieben sind und nicht in die Ferien gegangen sind. Auch da haben wir den Sommer. Und er zieht wieder so richtig ein. Nicht, dass er irgendwie in den letzten Tagen jemals weg gewesen wäre. Aber ab morgen wieder Hitzewellen mit Temperaturen von 6, 37 Grad.
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0: Radio 24. Hallo miteinander.
1: Guten Start in euren Tag.
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0: Gestern. 28. Juli, das ist Radio 24, es ist 20 vor 7. Und wenn wir beim Radio diesen Ton anspielen, der heisst Sad Violin, also traurige Geige, dann heisst es meistens, es kommt da irgendetwas Trauriges. Und es ist an dieser Stelle etwas Trauriges. Weil das ist jetzt die letzte Sendung von unserer Pia Gerteis.
1: Ah, der Ton. Ja, tatsächlich, mache ich eine kleine Radiopause und darum darf ich es heute noch mal mit dir, Nina, ganz fest geniessen mit all euren da draussen.
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0: So, also, wieder gut. Traurig.
1: Sind wir wieder glücklich.
0: Das Schöne ist ja, wenn jemand mal geht, ich meine, man weiss ja nicht, vielleicht sehen wir uns ja wieder.
1: Ja, man sieht und hört immer.
0: Aber für den Moment ist jetzt mal kurz heute die letzte Sendung. Das Schöne ist ja, wenn jemand beim Radio geht, dann geht man graben und findet da ganz viele schöne Sachen von Momenten im Radio, die so vielleicht nicht ganz geplant sind.
3: Schön sind Dabei. Der erste Platz in der Mikrowelle, beziehungsweise an der Mikrowelle sichern, wäre nicht so gut, würden in die Mikrowelle hocken. 8 Minuten, dann ist es Sibini. Sibini, schönes Wort. Zwischen Zürich-Seebach und Verzweigung Zürich-Ost. Und dann. Ich habe Milchduck-Tunnel gesagt. Musst du schon ducken, aber so fest dann auch wieder nicht.
0: Und schön, es gibt noch mehr davon.
1: Ah, love it. Nein, das sind die guten Momente. Ja, wir sind schon Profis, aber wir sind auch sehr menschlich. Das möchten wir jetzt mal schnell betonen.
0: Schön, sind ihr mit dabei und bleibt hoffentlich dabei. Der Aufsteller heute.
1: Dabei.

0: Hochschulsommerferien und alle, die da geblieben sind, werden belohnt mit schönstem Sommerwetter, heissem Sommerwetter, Wetter, wo man definitiv das Badi-Abo schon jetzt rausgeholt hat. 6:46 ist es, guten Morgen, heute 31 Grad.
1: Ja, löset die Überstunden ein, wenn ihr könnt. Geht baden, ist der Hammer. Also, eine einzige Meldung haben wir, da sind wir auch wieder bei den Sommerferien, und zwar vom Nordring ab Walliseller staut es ein bisschen mehr, ist nicht, darum können wir ganz gut durch an dem wunderbaren Dienstag.
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0: Es wird 10 vor 7. Wir sind Radio 24. Kommen zusammen ein Eisbergsalat für 7 Franken. Oder einen normalen Sack Kartoffel für 8 Franken. Das tönt sauteuer, aber ist vielleicht schon bald unsere Zukunft, dass wir für Gemüse im Laden so viel zahlen müssen.
1: Der Grund, es ist einfach so trocken im Moment. Das Problem für die Natur und für die Bäuerinnen und Bauern. Und das Radio 24 Redaktorin Michelle Howald deftet am Schluss wir alle im Portemonnaie spüren.
2: Ja, weil es so trocken ist, geht der Bauern das Gemüse kaputt. Die einen Sorten vertrocknen, besonders Mais, Herdöpfel und Zwiebeln. Wenn es über 30 Grad ist, hören die auf wachsen, sagt ein Gemüsebauer, 20 Minuten. Andere Gemüsesorten wie Eisbergsalat verrotten bei dieser Hitze und auch Schädling breitet sich stärker und einfacher aus. Es gibt also schon mal per se weniger Gemüse in den Regalen vom Laden und das Gemüse, das es schafft, kostet dann gerade noch mal mehr, weil es jetzt wochenlang intensiv hat müssen bewässert werden. Das kostet dann natürlich auch noch mal ein bisschen.
0: Ja, und man sieht das Problem wirklich auch von Augen.

0: aus, wenn man so ein bisschen auf unsere Felder oder auf die Gewässer schaut.
1: Ja, ganz eindrücklich finde ich Bilder vom Bodensee. Dort ist der Wasserpegel auf einen historischen Tiefstand gesunken. An gewissen Stellen ist der Pegel 1,5 Meter unter dem Durchschnitt. Auf Bildern sieht man Uferpassagen, die über eine weite Strecke weiss-beige sind, also wirklich wie ein Sandstrand am Meer. Bei Bootssteigen liegen jenste Motorbötchen auf Grund, weil es gar kein Wasser mehr um den Steg herum hat. Auch kleinere Flüsse in der Schweiz sind teils komplett ausgetrocknet und Felder und Wiesen sind je länger, je weniger grün, sondern immer mehr braun.
0: Und die nächste Hitzewelle, die ist hier schon mal rollen. Guten Morgen miteinander, das ist Radio 24.

0: Ed Sheeran oder Olivia Rodrigo. Zum Morgen.
1: Zum Morgen hast du jetzt gesagt, oder guten Morgen?
0: Nicht. Von beidem. Beides.
1: Ja. Kann man zum Morgen geniessen, die Musik bei uns im Aufstellen bei Radio 24.
0: Und eben auch am Morgen.
1: Die ist so ein bisschen eine zum Workout machen am Morgen. Und dann haben wir noch einen, der einfach ein Klassiker ist. Amy Winehouse, ebenfalls für euch ganz einen guten Dienstag.
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0: 7 auf den Punkt, das ist Radio 24, hallo.
4: Ich bin der Felix Haldimann, guten Morgen.
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4: In Untersickental im Kanton Aargau haben gestern Abend rund 400 Personen eine Mahnwache abgehalten. An der bewilligten Kundgebung solidarisierten sie sich mit den Opfern von sexualisierter Gewalt. Die Anwesenden forderten außerdem besseren Opferschutz. Hintergrund ist der Fall eines Ex-SVP-Politikers, der in Untersickental mehrere Frauen sowie eine Minderjährige betäubt, sexuell missbraucht und die Taten gefilmt haben soll. Der 57-jährige ehemalige Aargauer Grossrat sitzt seit 3 Jahren in Untersuchungshaft. Der Anschlag auf den Christopher Street Day in Berlin wird bei der Planung der Street Parade in Zürich berücksichtigt. Das Risiko eines Terroranschlags werde seit Jahren mit einbezogen, bestätigt die Stadtpolizei Zürich der NZZ. Systematische Zugangskontrollen oder Tickets seien für die Veranstalter aber keine Option, dann wäre es nicht mehr die Street Parade, heißt es von den Verantwortlichen. An der Techno-Party am 8. August werden bis zu 1 Million Feiernde erwartet. Das UNO-Menschenrechtsbüro wirft Israel Verstöße gegen das humanitäre Völkerrecht im Libanon vor. Einige davon könnten sogar Kriegsverbrechen sein. Laut dem Bericht hat Israel im Libanon zahlreiche Zivilisten getötet und große Zerstörung verursacht. Gleichzeitig habe auch die vom Iran unterstützte libanesische Hisbollah Zivilisten in Israel getötet. US-Präsident Donald Trump will wenige Monate vor den US-Parlamentswahlen umfassende Änderungen im Wahlrecht durchsetzen. Das Justizministerium reichte einen entsprechenden Eilantrag beim obersten Gerichtshof ein. Damit will es die Entscheidung eines unteren Gerichts aussetzen. Dieses hatte die Trump-Regierung daran gehindert, neue Regeln für die Briefwahl anlässlich der Wahlen im November umzusetzen.
1: Liebe Grüße an unser Auto. Es steht ein Bahnfahrzeug. Und zwar auf der A4 Brunner Richtung Zürich zwischen Affoltramalbis und dem Islisberg-Tunnel. Dann noch ein bisschen einen Knopf vor dem Gubrisch-Tunnel, wenn es Richtung St. Gallen geht. Und zwischen Wallisellen und Zürich-Ost kommen gut an.
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0: Der Sommer hat uns fest im Griff mit der nächsten Hitzewelle, die am Anrollen ist. Ab morgen dann so richtig heiß. Heute noch Durchlüfttag mit 31 Grad maximal.
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0: 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Der Rüeb Sibni.
1: Und wir sind Nina Rost und Pia Gerteis. Morgen neu.
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0: Das ist Radio 24. Hallo, guten Morgen. 9 ab 7 Uhr, oder wie Pia würde sagen.
1: Wir sind der Bedi. Schöne Versprecher.
0: Die Sendung von unserer Pia Gerteis heute bei Radio 24. Darum tun wir noch mal ein bisschen in den Versprecherkiste reingusseln.
2: Wunderbar, ist die schönste Kiste, die wir haben.
0: Den ganzen Morgen lang. Und apropos schön, schön ist ja auch das Wetter, schön sommerlich und schön heiß. So richtig schwitzig heiß. Hitzewelle Nummer 3 ist im Anmarsch. Spätestens ab dem Donnerstag gibt es etwa 6, 37 Grad. Mike Eichmann, wie sieht es eigentlich aus? Du von Media News bist da natürlich jetzt die ganze Zeit über Bücher am Schauen und verschiedene Modelle am Anschauen. Ist denn ein Ende auch schon in Sicht von dieser Hitzewelle?
3: Ich würde gerne sagen, ja, aber wirklich ein Ende. Natürlich, es wird dann wahrscheinlich schon im Laufe der nächsten Woche, zweite Woche heftig, gehen viele Modelle ein bisschen retour von den Temperaturen. Aber ja, nicht unbedingt zum Ende der Hitzewelle. Vielleicht nicht mehr gleich heiß wie Anfangswoche. Aber wir können dafür hoffen, dass vielleicht dann ab dem Wochenende auch hin und wieder mal ein Gewitter vielleicht uns eine gewisse Abkühlung bringt. Auch für die Natur, für die Trockenheit wäre das natürlich sicher super, auch wenn es natürlich nur ein Tropfen auf den heißen Stein ist.
0: Hm. Wie schön, das passt.
2: Es hat so gut passt gerade, wirklich.
0: Guten Morgen miteinander. Noch nicht ganz so schwitzig unterwegs.
2: Weniger. Und geniessen es doch auch. Vielleicht könnt ihr mal einen Tag mehr frei nehmen, ein baden gehen. Und für die Natur wünschen wir uns noch ein bisschen Regen dazu, dann in absehbarer Zeit. Morgen.

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0: Also Pia, wenn du heute den letzten Arbeitstag hast, dann heisst das, man könnte jetzt das letzte Mal dabei sein, während du Toastfragen stellst.
1: Tatsächlich, das wäre mir ja eine Ehre, wenn ihr anruft. 0848 24 00 24. Drei Fragen sind parat für euch in dieser Toastlänge Zeit, um eben auf die Antwort und alle richtig zu haben. Joker ist Nina.
0: Und ihr könnt dabei sein. Wir freuen uns sehr. 17 ab 7, das ist Radio 24. Heute wird es wieder heiß.
1: Nur drei Meldungen von der Strasse. Das Bahnfahrzeug steht immer noch zwischen Affolter am Albis und dem Islisberg-Tunnel. Und dann der Nordring, der es ein bisschen harzt vor dem Gublisch-Tunnel. Und auch zwischen Wallisell und Zürich-Ost. Kommen gut an unser Ziel.
0: Ihre volle Aufgabe. Also heute Kandidat, Kandidatin sein in unserem Tausch 24. Spielen wir gerade nach dem Luca Henni. 0848 24 00 24. Wann wollt ihr mitmachen?

0: Es ist 20 ab 7. Guten Morgen miteinander. Das ist Radio 24.
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0: Das ist der Benni. Ursprünglich kommt er aus dem St. Galler Rintel. Jetzt wohnt er in Degerle in der Nähe von Winterthur. Guten Morgen, Benni.
2: Guten Morgen,
0: miteinander. Du bist Pilot. Hast du uns vorher gesagt und wir beide gerade so, das ist wie so eine typische Reaktion. Das ist eine typische Reaktion, wenn jemand sagt, er ist Pilot. Das ist gerade so, nicht? Erlebst du
2: ja,
0: das viel?
2: Ja, das fühlt mich so.
0: Es ist ein schöner Beruf.
2: Ja, ich finde schon auch, ja.
0: Heute geht es auf, was hast du gesagt, Nizza und
3: Turin.
2: Auf Turin.
0: Turin. Und am Abend bist du wieder daheim.
2: Genau.
0: Und jetzt hast du noch Zeit zum Toasten. Drei Fragen sind parat für dich. Du müsstest alle drei richtig haben, dann gibt es so einen Toaster. Nina ist dein Joker. Und eine Toastlänge. Hast du Zeit? Jetzt würde es losgehen. Wie heisst der traditionelle spanische Mittagsschlaf?
2: Siesta.
0: Yes. Welches Land hat die meisten Inseln auf der Welt?
2: Oh, Joker.
0: Finnland.
4: Geht in eine Richtung.
0: Norwegen. Island.
4: Nein, Schweden.
0: Leider nein. Das tut mir jetzt wahnsinnig leid.
4: Nein, aber es war nicht schlecht. All die nordischen Fillinseln, das muss man sagen.
0: Irgendeines von denen dort oben ist Land der Seen. Aber das würde
2: ich nicht auf Island treten. Ja,
4: fliegst du einmal dort drüber? Dort, du siehst ja die Fillinseln einmal wahrscheinlich.
2: Ja, es hat eben auch überall ein bisschen viele Inseln.
0: Müsstest
2: viel
0: zählen.
2: Ich habe
0: noch nie angezählt. Schereinsel oder so heisst es, glaube ich. Janu. Hey, Benni, tut mir leid, aber trotzdem schönen Flug. Und ich hoffe, falls ich jemals bei dir an Bord sitze, nimmst du mich gleich mit.
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0: Schönen Dienstag. Wir sind gemeinsam unterwegs mit dem Aufsteller, mit der besten Musik, euren Lieblingssongs, auch nach dem halben 8.
1: Wunderbare Titel vom Remo, Forever Falling für euch.
0: Schön, sind ihr da.
1: Und zum noch besseren Tag in diesen sonnigen Sommertag jetzt Ovenback und Nelly Furtado.
0: Schönen Dienstag mit Sonne und 31 Grad, was es heute für euch gibt.
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0: Halbe 8 ist es, das ist der Dienstag bei Radio 24.
4: Ich bin der Felix Haldimann, guten Morgen.
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4: In Untersickental im Kanton Aargau haben gestern Abend rund 400 Personen eine Mahnwache abgehalten. An der bewilligten Kundgebung solidarisierten sie sich mit den Opfern von sexualisierter Gewalt. Die Anwesenden forderten außerdem besseren Opferschutz. Hintergrund ist der Fall eines Ex-SVP-Politikers, der in Untersickental mehrere Frauen sowie eine Minderjährige betäubt, sexuell missbraucht und die Taten gefilmt haben soll. Der 57-jährige ehemalige Aargauer Grossrat sitzt seit 3 Jahren in Untersuchungshaft. Der Anschlag auf den Christopher Street Day in Berlin wird bei der Planung der Street Parade in Zürich berücksichtigt. Das Risiko eines Terroranschlags werde seit Jahren mit einbezogen, bestätigt die Stadtpolizei Zürich der NZZ. Systematische Zugangskontrollen oder Tickets seien für die Veranstalter aber keine Option, dann wäre es nicht mehr die Street Parade, heißt es von den Verantwortlichen. An der Techno-Party am 8. August werden bis zu 1 Million Feiernde erwartet. Vor dem Bezirksgericht Zürich muss sich heute ein 53-jähriger Mann wegen Mordes verantworten. Er soll vor 3 Jahren den Barkeeper der Lugano-Bar an der Zürcher Langstraße erstochen haben. Der Mann leidet laut einem psychiatrischen Gutachten an einer paranoiden Schizophrenie. Die Staatsanwaltschaft fordert deshalb eine Freiheitsstrafe von 16 Jahren sowie eine Verwahrung. Der Angeklagte sei eine Gefahr für die Öffentlichkeit. Dazu soll er einen Landesverweis kassieren.
1: Liebe Grüße, wenn wir im Auto unterwegs sind. Es hat einen Unfall gegeben, und zwar beim Gubristunnel Richtung St. Gallen. Darum ist der eine Fahrstreifen jetzt blockiert. Plus auch immer noch wegen einem Bahnfahrzeug der Fahrstreifen blockiert auf der A4 Brunnen Richtung Zürich zwischen Affoltermall bis und dem Islisberg-Tunnel. Dann noch weiter so ein bisschen normalen, sage ich mal, Morgenverkehr ab Wallisseel auf dem Nordring und beim Westring Richtung Chur ab Birmensdorf. Kommen gut an euer Ziel.
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0: Es gibt etwa 31 Grad heute. Jetzt am Morgen noch so ein bisschen den Moment zum Durchlüften und noch ein bisschen die frische Luft einlassen. Es wird in den nächsten paar Tagen am Morgen dann innerlich ein bisschen heisser sein. Auch die Nächte werden zu Tropennächt-Hitzewellen. Ist im Anmarsch, also jetzt noch mal ein bisschen Sauerstoff reinlassen, bevor es dann richtig schwitzig wird.
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0: Radio 24. Hallo, hallo.
1: Guten Morgen und schönen Dienstag.

0: Es ist 7.38 Uhr, der Dienstag, der 28. Juli. Hallo miteinander an dem sonnigen, schönen Tag mit dem Strahlen von der Pia Gerteis aufstehen. Und leider heute das letzte Mal.
1: Ja,
0: ja.
1: Einmal vorläufig mal mache ich eine kleine Radiopause.
0: Eine Radiopause bei dir und das freut jetzt nicht alle. Manuela aus Unterengstringen hat sich gemeldet.
2: Oh nein, Pia, das ist so schade, dass du jetzt weggehst von Radio 24. Du hast so eine tolle Stimme und es war immer cool, dir zuzuhören in der Morgenshow.
0: Ja, recht.
1: Danke viel Mal an dieser Stelle. Es ist auch schön, so ein Feedback überzukommen. Und ich bin froh, dass es nicht alle freut, dass ich gehe. Das ist ja Gott sei Dank, sonst wäre dann etwas gar nicht gut.
0: Ja. Und die schönsten Momente von der Pia, jetzt hier kurz zusammengefasst.
1: 12:10 Uhr, guten Vormittag mit Radio 24. Und es ist eigentlich 17:10 Uhr, wir müssen einfach noch rechnen können, gell? Weil der Heubnüssel, der geniesst gerade seine liebste Zeit bei der Silhochstrasse Richtung Wiedike, ist das G rausgerutscht. Festumfahrung, fest ist sie hoffentlich.
0: Naja, der Verkehr. Souverän.
1: Was?
0: Souverän.
1: Gelernt. Nicht immer, aber eben. Das ist halt, wie es ist.
0: Sind wir mal ehrlich, die meisten Leute finden das lässig.
1: Ja, weißt du.
0: Am Radio.
1: Ja, ich auch im Fall, wenn ich höre.
0: Eben,
1: von der anderen Seite.
0: Guten Morgen miteinander. Geniessen den Dienstag mit dem Piano.

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1: Im Moment, wenn ihr auf der Strasse unterwegs sind, und zwar Richtung St. Gallen, der Fahrstreifen ist blockiert und genauso sieht es auch aus bei der A4, Brunnen Richtung Zürich. Ab Affoltramal bis auch dort im Moment Stau angesagt, wegen dem Pannenfahrzeug. Plus haben wir noch eine Meldung vom Westring, Richtung Chur, ab Burdorf Süd, was harzt, und im Oberland zwischen Wangen und Brütti-Sellenkreuz. Kommen wir gut an unser Ziel.
2: Wetter gut, warm, sommerlich, 31 Grad.
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0: Eisbergsalat für 7 Franken oder einen Sack Herdöpfel für 8 Franken. Tönt teuer. Guten Morgen. Es ist 10 vor 8, das ist Radio 24. Ja, aber für Gemüse müssen wir im Laden wahrscheinlich dann schon bald deutlich mehr zahlen.
1: Der Grund, es ist einfach so trocken im Moment. Das ist ein Problem für die Natur und für Bäuerinnen und Bauern. Und das Radio 24-Redaktorin Michelle Howald darf am Schluss eben wir alle im Portemonnaie spüren.
2: Ja, weil es so trocken ist, geht den Bauern das Gemüse kaputt. Die einen Sorten vertrocknen, besonders Mais, Herdöpfel und Zwiebeln. Wenn es über 30 Grad ist, hören die aufwachsen, sagt ein Gemüsebauer 20 Minuten. Andere Gemüsesorten wie Eisbergsalat verrotten bei dieser Hitze und auch Schädling breitet sich einfacher und stärker aus. Es gibt also schon mal per se weniger Gemüse in den Regalen vom Laden und das Gemüse, das es schafft, kostet dann gerade noch einmal mehr, weil es jetzt wochenlang intensiv hat müssen bewässert werden und das hat natürlich auch seinen Preis.
0: Ja, und man sieht das Problem ja wirklich auch von Augen aus. Ich meine, wenn man auf unsere Felder schaut oder die Bilder von diesen Gewässern anschaut.
2: Ja, ganz eindrücklich finde ich Bilder vom Bodensee. Dort ist der Wasserpegel auf einen historischen Tiefstand gesunken. An gewissen Stellen ist der Pegel 1,5 Meter unter dem Durchschnitt. Auf Bildern sieht man wirklich so Uferpassagen, die über eine weite Strecke weiss-beige sind, wie bei einem Sandstrand am Meer. Bei Bootssteg liegen die jensten Motorbötchen auf Grund, weil es gar kein Wasser mehr um den Steg herum hat. Auch kleinere Flüsse in der Schweiz

0: sind teils komplett ausgetrocknet. Und Felder und Wiesen sind je länger, je weniger grün, sondern immer mehr braun.
1: Gut informiert bei Radio 24, in neuen Tagen. Am

0: sind auch heute immer noch gut, vor allem wenn es einfach so richtig passt. The Boys of Summer an dem sommerlichen Zielstieg.
1: Ah ja, und bleibt doch noch ein bisschen Sommer, hat sie sich gesagt, Leonie, und hat den Song Stay gemacht. Und was macht er jetzt? Er bleibt, und zwar so richtig.
0: Ja. Es wird noch mehr Sommer und noch mehr Sommer. Es gibt immer mehr. Immer noch mal eine Zugabe auf Zugabe drauf. 37 Grad im Verlauf dieser Woche. Dann.
1: Ja, das ist einfach wie unsere Musik. Immer gut, das Beste für euch. Jetzt im Aufsteller bei Radio 24.
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0: Jetzt ist es 8. Das ist Radio 24 an dem Dienstag, 28. Juli. Hallo.
7: Ich bin der Felix Haldimann. Guten Morgen.
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7: Flugreisen sind in den letzten 5 Jahren in der Schweiz deutlich teurer geworden. Wie der Vergleichsdienst Comparis mitteilt, kostet heute ein Flug knapp 70% mehr als 2021. Der Grund dafür seien vor allem höhere Kosten, etwa für Treibstoff oder Personal. Die Comparis-Experten gehen davon aus, dass die Preise fürs Fliegen noch weiter steigen. Der Bund hat erneut prüfen lassen, ob sich die Anschaffung eigener Löschflugzeuge lohnt. Wie Schweiz heute berichtet, holte das Umweltdepartement die Meinung von kanadischen Experten ein, ob und wie ein sogenannter Airtanker in der Schweiz eingesetzt werden könnte. Die Analyse zeigt, in der Schweiz würden sich Löschhelikopter besser eignen als Flugzeuge. Obwohl die heutigen Schweizer Helikopter wegen ihrer Größe bei großen Waldbränden an ihre Grenzen stoßen, will der Bund weiterhin auf eigene Löschflugzeuge verzichten. Der neue britische Premierminister Andy Burnham hat den ukrainischen Präsidenten Volodymyr Zelensky als ersten internationalen Gast eingeladen. Die Wahl des Besuchers sei kein Zufall gewesen, sagte Burnham auf einem südenglischen Marinestützpunkt. Man wolle die klare Botschaft senden, dass Großbritannien vollumfänglich an der Seite der Ukraine stehe. Er werde sämtliche Zusagen seines Landes an die Ukraine einhalten, so Burnham. Massive Finanzkürzungen bedrohen den weltweiten Kampf gegen HIV. Davor warnt die UNO zum Auftakt der internationalen AIDS-Konferenz in Brasilien. Demnach sanken im vergangenen Jahr die Hilfsgelder um fast 1/5, vor allem weil die USA ihre Gelder gestrichen hatten. Afrikanische Länder südlich der Sahara sind von den Kürzungen besonders betroffen.
1: Schaut auf die Strasse am 2.08. Dort sieht es aus vor dem Gubristunnel. Er hat Stau, wie jeden Morgen. Und dann aber auch der Westring in beide Richtungen, ab Urdorf Süd und einmal ab Urdorf Nord Richtung Basel. Dann noch Nordring, wo es ab Wangengeduld braucht. Und zwischen Affoltra Malbis und dem Islisberg-Tunnel dort vorher einmal noch ein Bahnfahrzeug gestanden. Jetzt geht es aber ein bisschen schneller vorwärts. Gute Fahrt.
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0: Mit 31 Grad, heute noch einer der frischeren Tage dieser Woche, wird dann im Verlauf dieser Woche noch viel heißer. Also Bodywetter par excellence auch heute.
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0: 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Und bei so Wahnsinnstemperaturen, da braucht man Abkühlung. Da kann man baden gehen, aber irgendwann hat man das Baden vielleicht auch gesehen und dann kann man sich die Abkühlung anders holen.
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0: Wo geht man her? Wo ist schön kühl? Zum Beispiel ins Museum, zu Elbacht ist es, heute zusammen.
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0: Oder können wir ins Landesmuseum gehen? Die haben aktuelle Ausstellung, die geht rund um Grafik. Wir haben hier bei uns heute im Sommererlebnis, wo wir euch immer mal wieder ein paar Tipps geben, was man könnte machen und auch Billett schenken. Heute nehme ich Billett fürs Landesmuseum unter 0848 24 0024. Guten Morgen, das sind Nina und Pio. Pio. Pio ist auch noch da.
2: Oi,
0: wer ist da?
2: Guten Morgen.
3: Hallo, wer ist da?
2: Katrin, hörst du mich?
3: Hallo, ja.
0: Katrin, guten Morgen. Dann gehst du gerne ins Landesmuseum mit Begleitung.
2: Da war ich eben noch nie, wollte ich gerne schon mal immer hin und deswegen fand ich das jetzt eine ganz coole Gelegenheit.
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0: Guten Morgen, Wachkrüttler von David Gera. Da bei uns 16:16 ist es bei Radio 24.
1: Nicht sehr viel los auf der Strasse, wenn wir unterwegs sind Richtung Zürich. Hat es jetzt gerade noch ein bisschen anfangen zu stocken, und zwar beim Autobahnende Wiedeke. Auch beim Gubristunnel staut es im Moment. Dann haben wir den Westring Richtung Chur ab Urdorf Süd und Richtung Basel ab Urdorf Nord. Und das wäre es gewesen. Ich wünsche euch eine ganz gute Fahrt.
0: Schön, dass ihr mit uns unterwegs an dem warmen Tag. Nein, heiss, 31 Grad.

0: Carol Dermot Kennedy am 20 ab 8 mit uns unterwegs. Und wenn im Radio jemand den letzten Arbeitstag hat, dann wird immer ganz wild geweibelt und gesucht. Und dann kommen die besten Pannen raus von dieser Person, die geht. Und in dem Moment ist das jetzt heute unsere Pia Gerdes, die heute unsere letzte Sendung da bei uns bei Radio 24 hat.
1: Ja.
0: Doch hast du auch jemand mal für ein Lachen gesorgt?
1: Tatsächlich. Bin ich auch so froh, ist es mit meinen Pannen passiert.
2: 12 vor 10, guten Vormittag mit Radio 24. Und es ist eigentlich 17 vor 10, wir müssen einfach noch rechnen können, gell? Weil der Heupfnüssel, der geniesst gerade seine liebste Zeit bei der Silhochstrasse Richtung Wiedike, ist das G rausgerutscht. Festumfahrung, West, nicht fest, aber fest ist sie hoffentlich.
0: Schöne Moment.
1: Ja, toll, ich erinnere mich gerne daran, sehr. Ja, und jetzt ist der Moment, wo ich, also schon noch nicht geht, ich bleibe natürlich noch da, bis der Aufsteller durch ist und so, aber mal eine kleine Radiopause machen.
0: Und wer weiss, man hört und sieht sich immer mal wieder. Mm.

0: Jetzt dann gerade 8:30 Uhr. Hoi zusammen.
1: So eine Wassermelone kommt sicher auch noch gut die nächsten Tage, nicht?
0: Sehr, sehr, sehr fest.
1: Mit Betonung auf Wasser.
0: Alles, was Wasser ist, wird sehr begehrt sein bei dieser Hitzewelle, die kommt.
1: Und was auch kommt, ist wirklich einfach nur die beste Musik hier im Aufsteller bei Radio 24. Morgen neu.
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0: Das ist Radio 24, an dem Dienstag um 8:30 Uhr.
4: Ich bin der Felix Haldimann. Guten Morgen.
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4: Flugreisen sind in den letzten 5 Jahren in der Schweiz deutlich teurer geworden. Wie der Vergleichsdienst Comparis mitteilt, kostet heute ein Flug knapp 70% mehr als 2021. Der Grund dafür seien vor allem höhere Kosten, etwa für Treibstoff oder Personal. Die Comparis-Experten gehen davon aus, dass die Preise fürs Fliegen noch weiter steigen. Der Bund hat erneut prüfen lassen, ob sich die Anschaffung eigener Löschflugzeuge lohnt. Wie Schweiz heute berichtet, holte das Umweltdepartement die Meinung von kanadischen Experten ein, ob und wie ein sogenannter Airtanker in der Schweiz eingesetzt werden könnte. Die Analyse zeigt, in der Schweiz würden sich Löschhelikopter besser eignen als Flugzeuge. Obwohl die heutigen Schweizer Helikopter wegen ihrer Größe bei großen Waldbränden an ihre Grenzen stoßen, will der Bund weiterhin auf eigene Löschflugzeuge verzichten. Der neue britische Premierminister Andy Burnham hat den ukrainischen Präsidenten Volodymyr Zelensky als ersten internationalen Gast eingeladen. Die Wahl des Besuchers sei kein Zufall gewesen, sagte Burnham auf einem südenglischen Marinestützpunkt. Man wolle die klare Botschaft senden, dass Großbritannien vollumfänglich an der Seite der Ukraine stehe. Er werde sämtliche Zusagen seines Landes an die Ukraine einhalten, so Burnham. Massive Finanzkürzungen bedrohen den weltweiten Kampf gegen HIV. Davor warnt die UNO zum Auftakt der internationalen AIDS-Konferenz in Brasilien. Demnach sanken im vergangenen Jahr die Hilfsgelder um fast 1/5, vor allem weil die USA ihre Gelder gestrichen hatten. Afrikanische Länder südlich der Sahara sind von den Kürzungen besonders betroffen.
1: Sommerferien, die machen sich heute den ganzen Morgen bemerkbar in Sachen Verkehr. Es hat aber ein bisschen etwas. Autobahnende Wiedeke zum Beispiel klemmt oder vor dem Gubristunnel auch Stau angesagt im Moment. Und der Westring in beide Richtungen. Viel Geduld euch, wenn ihr unterwegs sind.
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0: Es gibt etwa 31 Grad heute. Durchlüftwetter jetzt am Morgen immer noch. Kann man noch ein bisschen geniessen. Ab morgen wird es dann taktweise immer heißer und heißer. Aufs Wochenende her, auf den 1. August. Geht es dann mal kurz so ein bisschen durchab. Also wir bleiben über 30 Grad, aber kann es dann mal ein bisschen Regenwahrscheinlichkeit haben. Wir bleiben in der Hitzewelle drin.
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0: Hallo zusammen.
1: Ganz einen guten Dienstag euch.

0: 25. Und das ist unser Kandidat.
1: Hallo, willkommen hier bei uns. Am 20 ab 7 Uhr, da spielen wir immer bei uns. Und heute mit dem Benni aus Tägerle. Das ist in der Nähe von Winti.
2: Guten Morgen,
1: miteinander. Du bist Pilot. Hast du uns vorher gesagt und wir beide gerade so, das ist wie so eine typische Reaktion. Das ist eine typische Reaktion, wenn jemand sagt, er ist Pilot. Das ist gerade so, nicht? Erlebst du
2: ja,
1: das viel?
2: Ja, das fühlt mich so.
1: es ist ein schöner Beruf.
2: Ja, ich finde schon auch, ja.
1: Heute geht es auf, was hast du gesagt, Nizza und
3: Turin.
2: Auf Turin.
1: Turin. Und am Abend bist du wieder daheim.
2: Genau.
1: Und jetzt hast du noch Zeit zum Toasten.
4: Wie heisst der traditionelle spanische Mittagsschlaf?
2: Esta.
4: Yes. Welches Land hat die meisten Inseln auf der Welt?
2: Oh, Joker.
1: Finnland.
4: Geht in eine Richtung.
1: Norwegen. Island.
4: Nein, Schweden.
1: Das tut mir jetzt wahnsinnig leid. Das tut mir jetzt leid.
2: Hallo.
4: Aber es war nicht schlecht. All die nordischen Filins, Leni. Das muss man sagen.
1: Irgendeines von denen dort oben ist das Land der Seen. Aber das würde
2: ich nicht auf Island treten. Ja,
4: fliegst du einmal dort drüber? Du siehst ja die viele Inseln einmal wahrscheinlich.
2: Ja, es hat eben auch überall ein bisschen viele Inseln.
4: Müsstest du viel
2: zählen.
1: Schereninsel oder so heisst es, glaube ich. Ja, hey, Benni, tut mir leid, aber trotzdem schönen Flug. Und ich hoffe, falls ich jemals bei dir an Bord sitze, nimmst du mich gleich mit.
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0: Lieder immer werden gut bleiben, die wir in 10 Jahren sicher immer noch gut finden. Eurythmics, Sweet Dreams, schön sind ihr mit uns unterwegs. Es ist Radio 24. Heiss heute, 31 Grad, gibt es am Nachmittag.
1: Und beim Autobahnrennen in Wiedeke stehen wir noch ein bisschen an, wenn es Richtung Zürich geht. Und beim Nordring zwischen dem Limmataler Kreuz und dem Gubristunnel, also vor dem Gubristunnel, noch Stau, Westring Richtung Basel, ab Urdorf Nord auch. Und jetzt ist gerade noch Meldung reingekommen, Achtung Tier. Und zwar zwischen Frick und Eiken, in beide Richtungen können da Tier auf der Fahrbahn. Oh, es ist eine Ente! Sehe ich, es ist eine Ente. Schaut mal auf die Ente.
2: Also. Guten Morgen. Radio 24 wünscht einen guten Morgen. Guten Morgen.

0: In 9 Minuten 9. Der Baschi ringt dann schon seit, ich glaube, mittlerweile Jahrzehnten heim.
1: Ja, locker.
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0: Der Dienstag bei Radio 24.
1: 28. Juli mit sommerlicher Musik für euch von Shakira und dem Burna Boy.
0: Ist auch noch einer oben drauf.
1: Alle Farben. Kid mit Kiddo heisst er so. All right und Anastasia, guter alter Klassiker. Beste Musik für euch heute Morgen.
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0: Es ist 9 Uhr, das ist Radio 24. Hallo.
7: Ich bin der Felix Haldimann. Guten Morgen.
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7: Flugreisen sind in den letzten 5 Jahren in der Schweiz deutlich teurer geworden. Wie der Vergleichsdienst Comparis mitteilt, kostet heute ein Flug knapp 70% mehr als 2021. Der Grund dafür seien vor allem höhere Kosten, etwa für Treibstoff oder Personal. Die Comparis-Experten gehen davon aus, dass die Preise fürs Fliegen noch weiter steigen. Der Bund hat erneut prüfen lassen, ob sich die Anschaffung eigener Löschflugzeuge lohnt. Wie Schweiz heute berichtet, holte das Umweltdepartement die Meinung von kanadischen Experten ein, ob und wie ein sogenannter Airtanker in der Schweiz eingesetzt werden könnte. Die Analyse zeigt, in der Schweiz würden sich Löschhelikopter besser eignen als Flugzeuge. Obwohl die heutigen Schweizer Helikopter wegen ihrer Größe bei großen Waldbränden an ihre Grenzen stoßen, will der Bund weiterhin auf eigene Löschflugzeuge verzichten. Der neue britische Premierminister Andy Burnham hat den ukrainischen Präsidenten Volodymyr Zelensky als ersten internationalen Gast eingeladen. Die Wahl des Besuchers sei kein Zufall gewesen, sagte Burnham auf einem südenglischen Marinestützpunkt. Man wolle die klare Botschaft senden, dass Großbritannien vollumfänglich an der Seite der Ukraine stehe. Er werde sämtliche Zusagen seines Landes an die Ukraine einhalten, so Burnham. Massive Finanzkürzungen bedrohen den weltweiten Kampf gegen HIV. Davor warnt die UNO zum Auftakt der internationalen AIDS-Konferenz in Brasilien. Demnach sanken im vergangenen Jahr die Hilfsgelder um fast 1/5, vor allem weil die USA ihre Gelder gestrichen hatten. Afrikanische Länder südlich der Sahara sind von den Kürzungen besonders betroffen.
1: Liebe Grüße zu uns Auto. Also schon mal die Nachrichten zwischen Frick und Eike. Ist die Ente nicht mehr auf der Fahrbahn? Dort könnt ihr wieder normal zufahren. Und dann haben wir den Nordring vor dem Gublistunnel, wo es staut. Und Westring Richtung Basel, ab Urdorf Nord, wo es noch ein bisschen harzt. Und dann auch noch zwischen Reichenburg und der Raststätte Glarnerland Stau wegen Bauarbeiten. Gute Fahrt.
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0: Es ist 3 ab 9 Uhr. Wetter ist bombastisch. Weiterhin, der Sommer hat uns so richtig in der Hand. Hitzewelle ist am Anmarsch und auch heute schon richtig heiß. Bei 31 Grad bleibt es dann stehen.
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0: Radio 24. Hallo zusammen. Im Studio Pia und Nina. Guten Morgen.
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0: Einfach ein guter Song. Das Kess und der Zian, How to Heal, das ist Radio 24 am 17 ab 9. Und wenn wir beim Radio diesen Ton auspacken, der heisst Sad Violin, also traurige Geige, dann ist etwas Trauriges. Wie zum Beispiel heute, wo unsere Pia Gerda die letzte Sendung hat bei uns.
1: Ja, jetzt geht der Puls langsam schon ein bisschen auf.
0: Die letzte Stunde ist angebrochen. Aber wenn man bei Musikerinnen und Musiker so schön sagt, Amix, Songs bleiben.
1: Ja, super schön. Das ist meine Devise. Songs bleiben, Erinnerungen bleiben für immer. Nein, es gibt einfach eine Radiopause. Das heisst gar nichts. Das heisst nicht, dass man uns nicht wieder hören.
0: Ja.
1: Songs kann man auch wieder spielen.
0: Ja, und Bannen kann man auch wieder spielen. Weil wenn jemand geht da bei uns, dann holt man immer die schönsten Versprecher für.
2: Schön sind dabei. Der erste Platz in der Mikrowelle, beziehungsweise an der Mikrowelle sichern, wäre nicht so gut, würde er in die Mikrowelle hocken. 8 Minuten, dann ist es Sibini. Sibini, schönes Wort. Zwischen Zürich-Seebach und Verzweigung Zürich-Ost.
0: Zürich.
2: Und dann. Ja, ich muss mich gerade. Ich habe Milchduck-Tunnel gesagt. Musst du schon ducken, aber so fest dann auch wieder nicht.
0: Danke für den grossartigen Lacher.
1: Danke, genau.
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0: Ja, so. Also noch ein letzter Shot mit dem Schabusi, Pia.
1: Nimm ich gerne, das ist ein gutes Lied.
0: Letzte Sendung, letzte Stunde von dem Aufsteller mit Pia Gerteis hier bei mir im Studio und mit schönen Momenten, die wir mit dir erleben, wenn zum Beispiel dazumals, wo wir noch mit unserem Filmexperten Alex Oberholzer amix voraufgenommen,
1: muss man sagen.
0: Kinotipps gemacht haben und dann du den Klassiker gemacht hast, den man falsch machen kann beim Moderieren.
2: Der Radio 24 Filmkritiker Alex Oberholzer mit dem Kinotipp für heute Abend.
3: Und auch noch guten Morgen an dich, Alex.
2: 4 Sterne.
3: Und wie viele Sterne gibt es für den?
4: Guten Morgen, Pia.
3: Oh je, jetzt haben wir es durcheinander mit diesen Tönen.
1: Ja, alles kreuzfalsch. Und ich sage, das hat ja etwa 5 von diesen Tönen, wie wir es nennen, drin gehabt, dort in diesem Slot. Und es sind alle kreuz und quer gewesen. Ich wollte es einfach hart überspielen, weil sonst wäre mir alles abgestürzt.
0: Wie hoch war der Puls?
1: Dort ist es sicher auf 180.
0: Und jetzt?
1: Ein bisschen weniger noch, aber er kommt, er steigt.
0: Also, wir treiben dann noch mal ein bisschen hoch. Und euer auch, mit Jennifer Lopez, David Guetta oder mit dem Kaiser.
1: Alles passende Schöne für den tollen Dienstag bei Radio 24. Schön, dass ihr da seid. Und auch wenn der Bryan Adams vom Sommer aus dem 69 singt, wir feiern auch den aus dem 2026. Heute zusammen.
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1: 14 Minuten noch, dann ist es 10. Das ist der Aufsteller bei Radio 24. Und schau, Nina. Nein, es war zu übertrieben, aber ein bisschen.
2: Ein bisschen am Zittern ist sie, unsere Pia Gerteis, die in dem Moment jetzt dann gerade das letzte Mal da bei uns gerade in 24 Uhr ist. Der letzte Arbeitstag heute. Und ich will es jetzt nicht unnötig schwer machen. Ich weiss, du willst noch etwas sagen, auch an ganz viele Fans da draußen, Hörerinnen und Hörer. Eine treue Seele, eine sehr geschätzte Mitarbeiterin, wir lassen dich sehr ungern gehen, aber wir freuen uns jetzt auf deine letzte

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1: Und auch für all die Nachrichten, die heute noch reingekommen sind, das war sehr herzig. Ich bin dankbar für die Leute, die jetzt hier im Studio stehen, gerade in dem Moment, mein tolles Team. Alle mit der Kamera bewaffnet, sonst würden sie vielleicht klatschen, ein Scherz. Nein, sag. Da, Fishing for Compliments an dieser Stelle. Nein, was haben wir so mal lustig gehabt miteinander. Es macht wirklich Freude zum Arbeiten, also mit euch. Und nicht zuletzt bin ich natürlich auch fest dankbar für die Unterstützung von außen, eben euch, den Support aber auch von daheim, meinem Freund, meinen Ängsten, meiner Familie. Jetzt fängt es an zu zittern. Aber eben, einfach die, die jeden Tag zugelassen haben. Obwohl nicht jeder so scharf drauf war, irgendwie den Ed Sheeran mehrmals pro Tag zu hören. Eins teilen wir uns zuletzt. Aber alle, der Radio 24 Herzschlag. Und zugeben, es gibt so viel zu erzählen aus all diesen Jahren, so viele gute Momente zum Wiederholen, aber Momente gehen vorbei. Und was auf jeden Fall und immer bleibt, ist die Musik. Das hat eben John Miles schon gewusst. Sie verbindet, weckt Emotionen und beamt einem zurück zu etwas Erlebtem. Und genau so ein Lied habe ich mir darum ausgewählt. Zum Tschüss sagen. Lose Somebody von Kygo mit One Republic. Eigentlich im Fall nichts, was ich privat hören würde, aber es erinnert mich so an meine Anfänge bei Radio 24, wo wir, Nina, das weisst du wahrscheinlich noch, mit dem Aufsteller unterwegs waren, von Elm bis Schaffhausen. Du hast das alles wandern mit dem Domi. Aber das Lied ist hier rauf und runter gelaufen. Ich bin einmal hier mit dem Auto hin und her gefahren, habe euch ins Zeug gebracht, Gepäck und Zeug und Sachen. Das ist wahnsinnig gewesen. Es wird mir immer sehr warm, wenn ich das höre. So, das bleibt. Und die Liebe zu Radio 24 natürlich auch. Ist mir eine Ehre, Teil davon zu sein. Wir hören uns wieder. Bis dahin, ganz eine gute Zeit. Am Mikrofon war Pia Gerteis. Für den Moment das letzte Mal. Habt's gut. Danke für alles, ihr Lieben da draußen.

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0: Es ist 10 Uhr.
4: Ich bin der Felix Haldimann.
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4: Der Beschuldigte im Zürcher Mordprozess um die Lugano-Bar liegt im Pflegebett im Gerichtssaal. Der 53-Jährige soll vor 3 Jahren an der Langstraße den Barkeeper der Lugano-Bar erstochen haben. Der Angeklagte trat den Prozess im Pflegebett an, weil er wegen einer Krebserkrankung in palliativer Behandlung ist. Die Staatsanwaltschaft fordert eine Freiheitsstrafe von 16 Jahren und will ihn verwahren. Das Bundesamt für Rüstung Armaswiss soll für über 18 Millionen Franken bei einer Firma in Estland Fertigmahlzeiten fürs Militär bestellt haben, das berichtet der Blick. Das werfe Fragen auf, weil die Armee auf ihrer Website schreibt, dass sie regionale und saisonale Produkte berücksichtige. Armaswiss begründet, dass der estnische Hersteller sowohl beim Preis als auch bei der Qualität das beste Angebot eingereicht habe. Ein Swiss-Flugzeug hat nach einer Rauchentwicklung an Bord notlanden müssen. Der Flug war von Zürich nach New York unterwegs. Er landete notfallmäßig in Bangor im US-Bundesstaat Maine. Das teilt die Swiss auf Anfrage der Nachrichtenagentur Keystone SDA mit. Mehrere Schweizer Medien berichteten zuvor über die Notlandung. Grund für die Ausweichlandung sei eine unklare Rauchentwicklung im vordersten Teil der Business Class gewesen, so die Swiss. Italien senkt ab sofort die Steuern für Konsumenten auf Diesel. Dadurch werde der Liter Diesel um insgesamt 17 Cent günstiger, teilt der italienische Finanzminister mit. Dass der Tankrabatt nur für Diesel angewendet wird, liege daran, dass der Dieselpreis durch die internationalen Konflikte deutlich stärker gestiegen sei als der Benzinpreis. Die tieferen Steuern gelten vorerst bis am 6. August. Es ist nichts los im Sendegebiet, ihr habt freie Fahrt.
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5: Die Hitze ist wieder zurück. Ab heute ist wieder so rund 30 Grad auf dem Programm. Morgen wird es sogar noch heißer, bis zu 35 Grad. Den ganzen Tag sehen wir aber die Sonne. Es ist wunderschön, perfekt für die Party. Und ja, es ist Sommer. Es ist okay, wenn es warm ist.
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5: Hallo miteinander, mein Name ist Anja Leibacher. Schön sind wir zusammen unterwegs.
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Für ein paar ist es ein stinknormaler Dienstag, für andere ist es der zweite Ferientag. 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
0: Es ist 11 Uhr.
7: Ich bin der Felix Haldimann.
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7: Der Platzverweis gegen den Schweizer Fußballnationalspieler Breel Embolo im WM-Viertelfinale gegen Argentinien ist regelwidrig. Das sagt die oberste Regelkommission des Weltfußballs, Rahel Köppel.
8: Es geht um die Mistaken Identity-Regel, also der Verwechslung eines Spielers. Wegen dieser ist einem argentinischen Spieler die gelbe Karte wegen einem Foul nachträglich weggenommen worden. Dafür hat der Breel Embolo für einen Schwalben gelb gesehen. Wie der Blick schreibt, sollte diese Regel aber Spieler vom gleichen Team entlasten, wo fälschlicherweise verwarnt worden oder vom Platz geflogen sind. Man hätte also das Foul vom Argentinier nicht dürfen in einen Schwalbe vom Embolo umdeuten.
7: Der Beschuldigte im Zürcher Mordprozess um die Lugano-Bar liegt im Pflegebett im Gerichtssaal. Der 53-Jährige soll vor 3 Jahren an der Langstrasse den Barkeeper der Lugano-Bar erstochen haben. Der Angeklagte trat den Prozess im Pflegebett an, weil er wegen einer Krebserkrankung in palliativer Behandlung ist. Die Staatsanwaltschaft fordert eine Freiheitsstrafe von 16 Jahren und will ihn verwahren. Das im Kanton Zürich geltende Feuer- und Feuerwerksverbot gilt auch am 1. August. Mittlerweile haben fast alle der 160 Gemeinden im Kanton ein generelles Feuerverbot erlassen. Das Verbot beinhaltet auch das Abbrennen von Feuerwerk. Die letzten 3 Gemeinden ohne generelles Feuerverbot haben hinsichtlich des Nationalfeiertags explizit ein Verbot für Feuerwerke und Höhenfeuer ausgesprochen. Darunter fallen auch Wunderkerzen oder Frauenfürze. Das Bundesamt für Rüstung Armaswiss soll für über 18 Millionen Franken bei einer Firma in Estland Fertigmahlzeiten fürs Militär bestellt haben. Das berichtet der Blick. Das werfe Fragen auf, weil die Armee auf ihrer Website schreibt, dass sie regionale und saisonale Produkte berücksichtige. Armaswiss begründet, dass der estnische Hersteller sowohl beim Preis als auch bei der Qualität das beste Angebot eingereicht habe. Es ist nichts los im Sendegebiet, ihr habt frei fort.
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9: Es ist wieder perfekt Sommerwetter heute, um die 30 Grad, ganz Tag Sonne, fast kein Wölkchen am Himmel, wo irgendwie könnte stören. Und auch morgen wird es warm, oder besser gesagt heiß, bis zu rund 35 Grad.
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9: Schön verbringen wir den Dienstag alle miteinander. Mein Name ist Anja Leibacher. Salut!
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0: Der Dienstag für Radio 24. 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
3: Schön sind da bei dir. Der erste Platz in den Mikrowellen, beziehungsweise an den Mikrowellen sichern, wäre nicht so gut, würde in die Mikrowellen hocken. 8 Minuten, dann ist es Sibini. Sibini, schönes Wort. 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
2: Danke, genau.
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0: Es ist 12 Uhr.
7: Ich bin der Felix Haldimann.
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7: Der Platzverweis gegen den Schweizer Fußballnationalspieler Breel Embolo im WM-Viertelfinale gegen Argentinien ist regelwidrig. Das sagt die oberste Regelkommission des Weltfußballs, Rahel Köppel.
8: Es geht um die Mistaken Identity-Regel, also die Verwechslung eines Spielers. Wegen dieser ist einem argentinischen Spieler die gelbe Karte wegen einem Foul nachträglich weggenommen worden. Dafür hat Breel Embolo für einen Schwalben gelb gesehen. Wie der Blick schreibt, soll diese Regel aber Spieler vom gleichen Team entlasten, wo fälschlicherweise verwarnt worden oder vom Platz geflogen sind. Man hätte also das Foul vom Argentinier nicht dürfen in einen Schwalbe vom Embolo umdeuten.
7: Das im Kanton Zürich geltende Feuer- und Feuerwerksverbot gilt auch am 1. August. Mittlerweile haben fast alle der 160 Gemeinden im Kanton ein generelles Feuerverbot erlassen. Das Verbot beinhaltet auch das Abbrennen von Feuerwerk. Die letzten drei Gemeinden ohne generelles Feuerverbot haben hinsichtlich des Nationalfeiertags explizit ein Verbot für Feuerwerke und Höhenfeuer ausgesprochen. Darunter fallen auch Wunderkerzen oder Frauenfürze. Die Kantonspolizei Zürich hat heute Nacht zwei junge Männer nach einem Autodiebstahl verhaftet. Vier französisch sprechende Personen brachen gemäß Polizei in ein Autohaus in Wetzikon ein. Alle vier stahlen je ein teures Auto und flüchteten. Später verunfallten sie alle auf der Flucht. Zwei Lenkern gelang die Flucht zu Fuß, zwei weitere wurden verhaftet.
0: Sport.
7: Die Fußball-Ikone Zinedine Zidane ist neuer Nationaltrainer Frankreichs. Der 54-Jährige folgt auf den zurückgetretenen Didier Deschamps. Bereits als Spieler konnte Zidane große Erfolge mit Frankreich feiern. Er wurde je einmal Welt- und Europameister. In Erinnerung bleibt auch sein Kopfstoß im WM-Final 2006. In seinem letzten Spiel als Profi flog Zidane vom Platz. Frankreich verlor den Final im Penaltyschießen. Im Raum Zürich staut es auf der A1 Richtung St. Gallen zwischen Dietikon und Zürich-Affolteren in den Tunnels wegen einem Pannenfahrzeug. Der rechte Fahrstreifen ist blockiert. Bildet bitte ein Gas für die Rettungsfahrzeuge. Dann noch ein Blick zum Gotthard. In Süden geht es 20 Minuten länger unten auf den Au.
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9: Es ist Wetter zum draussen essen, auch wenn es vielleicht schon fast ein bisschen warm ist. Heute 30 Grad angesagt und in den nächsten Tagen wird es sogar noch wärmer. Und ganz viel Sonne, perfektes Wetter, für am Nachmittag ein bisschen in die Body zu gehen.
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9: Grüezi zusammen, mein Name ist Anja Leibacher. Schönen Mittag euch.
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0: Man sagt ja immer, geteiltes Leid ist halbes Leid. Und in dem Fall möchte ich euch gerne an meinem Ohrwurm teilhaben.
1: Du bist gut genug.
0: Schon wieder und einmal mehr. Es ist nominiert als Jugendwort des Jahres. Du bist gut genug. Darum läuft es mir jetzt schon den ganzen Tag durch. So, aber damit das euch nicht passiert, haben wir jetzt hier andere Musik für euch ready. Nämlich «Closer» von den Chainsmokers. Für eine schöne Mittagspause. Das ist Radio 24. Salut miteinander.

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0: Es ist 12:30.
2: Ich bin der Felix Haldimann.
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2: Der Platzverweis gegen den Schweizer Fußballnationalspieler Breel Embolo im WM-Viertelfinal gegen Argentinien ist regelwidrig gewesen. Zu diesem Schluss kommt das International Football Association Board, die obersten Regelhüter des Weltfußballs. Sie stellen klar, die sogenannte Mistaken Identity-Regel ist ausschließlich dafür gedacht, falsch bestrafte Spieler zu entlasten, berichtet der Blick. Das heißt, Embolo hätte nicht nachträglich für eine Schwalbe mit Gelb-Rot bestraft werden dürfen. Die Fristverlängerung bei der Steuererklärung kann je nach Kanton teuer werden. Eine Umfrage des Blicks zeigt, in Bern etwa kostet die Verlängerung bis im November bis zu 60 Franken. Durch die Gebühr hat der Kanton 2024 rund 3,5 Millionen Franken eingenommen. Auch im Wallis, im Kanton Solothurn oder in Basel-Stadt kostet die Verlängerung der Steuererklärung zwischen 20 und 30 Franken. Gratis ist die Fristverlängerung in Zürich, St. Gallen, Luzern oder im Aargau. Die Kantonspolizei Zürich hat heute Nacht zwei junge Männer nach einem Autodiebstahl verhaftet. Vier französisch sprechende Personen brachen gemäß Polizei in ein Autohaus in Wetzikon ein. Alle vier stahlen je ein teures Auto und flüchteten. Später verunfallten sie alle auf der Flucht. Zwei Lenkern gelang die Flucht zu Fuß, zwei weitere wurden verhaftet.
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2: Die Fußball-Ikone Zinedine Zidane ist neuer Nationaltrainer Frankreichs. Der 54-Jährige folgt auf den zurückgetretenen Didier Deschamps. Bereits als Spieler konnte Zidane große Erfolge mit Frankreich feiern. Er wurde je einmal Welt- und Europameister. In Erinnerung bleibt auch sein Kopfstoss im WM-Final 2006. In seinem letzten Spiel als Profi flog Zidane vom Platz. Frankreich verlor den Final im Penaltyschießen. Im Raum Zürich staut es auf der A1 Richtung St. Gallen zwischen Dietikon und Zürich-Affolteren in den Tunnels. Wegen einem Pannenfahrzeug, der rechte Fahrstreifen ist blockiert, bildet bitte ein Gas für die Rettungsfahrzeuge. Dann noch ein Blick zum Gotthard. In Süden geht es 20 Minuten länger unten auf den Au.
3: Es ist heiss, aber wenn darf es heiss sein, wenn nicht in den Sommerferien. Viele von euch haben wahrscheinlich Sommerferien. Und bei denen, die keine haben, ist es auch okay, weil es ist nicht so viel los, fühlt sich auch an wie Sommerferien. Darum 30 Grad aktuell, ganz viel Sonne ist angesagt, auch morgen, wenn es dann sogar noch ein bisschen wärmer wird.
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3: Eine gute Mittagspause und einen guten Neu. Ich bin Tanja, salut zusammen.
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Nehmt noch alle gerne, Ed Sheeran. Das ist Radio 24, nur mit der besten Musik. Gehen wir durch die Mittagspause am Dienstag. Jetzt für euch am Einspielen hier Coldplay, A Sky Full of Stars. Schön sind wir mit Radio 24 unterwegs.

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2: Es ist heiss.
4: Ich bin Mary Milanovic.
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5: Die Fristverlängerung bei der Steuererklärung kann je nach Kanton teuer werden. Eine Umfrage des Blicks zeigt, in Bern etwa kostet die Verlängerung bis im November bis zu 60 Franken. Durch die Gebühr hat der Kanton 2024 rund 3,5 Millionen Franken eingenommen. Auch im Wallis, im Kanton Solothurn oder in Basel-Stadt kostet die Verlängerung der Steuererklärung zwischen 20 und 30 Franken. Gratis ist die Fristverlängerung in Zürich, St. Gallen, Luzern und dem Aargau. Bei einem Erdbeben der Stärke 7,1 hat es im Südwesten Japans Dutzende Verletzte und Schäden gegeben. Der japanische Fernsehsender NHK berichtet von mindestens 50 Verletzten. Straßen und Gebäude wurden beschädigt. Eine Warnung vor einem Tsunami wurde wieder aufgehoben. Bereits vor 10 Jahren war die Region von einem Erdbeben der Stärke 7,3 heimgesucht worden. Dutzende Menschen waren dabei ums Leben gekommen. Zehntausende mussten in Notunterkünften untergebracht werden. Die Kantonspolizei Zürich hat heute Nacht 2 junge Männer nach einem Autodiebstahl verhaftet. 4 französisch sprechende Personen brachen gemäß der Polizei in ein Autohaus in Wetzikon ein. Alle 4 stahlen je ein teures Auto und flüchteten. Später verunfallten sie alle auf der Flucht. 2 Lenker konnten zu Fuß flüchten, 2 wurden verhaftet. Ein Swiss-Flugzeug hat nach einer Rauchentwicklung an Bord notlanden müssen. Der Flug war von Zürich nach New York unterwegs. Er landete notfallmäßig im US-Bundesstaat Maine. Das teilte die Swiss auf Anfrage der Nachrichtenagentur Keystone SDA mit. Mehrere Schweizer Medien berichteten zuvor über die Notlandung. Grund für die Ausweichlandung sei eine unklare Rauchentwicklung im vordersten Teil der Business Class gewesen, so die Swiss. Geduld braucht auf der A1 Bern Richtung St. Gallen zwischen Spreitenbach und Zürich-Affoltern. Dort hat es einen Unfall gegeben. Dann Stau und stockender Verkehr auf der A3 Chur Richtung Basel zwischen Urdorf-Nord und dem Limmataler Kreuz. Auf der A2 Chiasso Richtung Gotha zwischen Quinto und der Dossestelle Airolo verlieren bis zu 40 Minuten. Und rund eine halbe Stunde länger geht es auf der A2 Luzern Richtung Gotthard zwischen Wassen und Göschenen. Ganz gute Weiterfahrt.
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6: Heisser Nachmittag wartet auf uns, 30 Grad. Dazu geht aber ein rechtes Windli. Also es macht es nur ein bisschen angenehmer. Morgen wird es rund 35 Grad schon. Es wird also recht warm und auch die nächsten Tage ist es immer so ziemlich über 30 Grad angesagt.
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6: Salut zusammen, einen ganz guten Start in den Dienstagnachmittag. Ich bin Tanja.
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Auf euch wartet ein wunderschöner Song. Mit ein bisschen Gitarre im Hintergrund, ein bisschen gemütliche Stimmung. Allzu schnell gehen wir den Dienstagnachmittag auch nicht an, weil es ist viel zu warm. Einfach alles langsam, gemütlich. Und dabei begleitet uns eben der Passenger. Ihr hört Radio 24. Geniessen den sonnigen, warmen Nachmittag.

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0: Und wir spielen für euch auch Chris Sarandi. Good Old Days.

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0: Eggy Kelly hier bei Radio 24. Und das Mikrofon, das übernimmt jetzt Sven Stadelmann. Er begleitet euch durch den schönen, warmen Dienstagnachmittag.
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3: Ich bin Mary Milanovic.
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4: Bei einem Erdbeben der Stärke 7,1 hat es im Südwesten Japans Dutzende Verletzte und Schäden gegeben. Der japanische Fernsehsender NHK berichtet von mindestens 50 Verletzten. Straßen und Gebäude wurden beschädigt. Eine Warnung vor einem Tsunami wurde wieder aufgehoben. Bereits vor 10 Jahren war die Region von einem Erdbeben der Stärke 7,3 heimgesucht worden. Dutzende Menschen waren dabei ums Leben gekommen. Zehntausende mussten in Notunterkünften untergebracht werden. Die SBB streicht einzelne Extrazüge für Fußballfans. Betroffen sind vor allem Auswärtsspiele, die so spät enden, dass Fans keine regulären Züge für den Rückweg mehr zur Verfügung haben. Wie das Nachrichtenportal Schweiz heute berichtet, begründet die SBB den Entscheid mit hohen Kosten. Die Einnahmen für die Extrazüge gingen zurück. Die Ticketverkäufe seien rückläufig bei gleichzeitig höherer Anzahl transportierter Leute. Hitzebedingte Verzögerungen auf Baustellen sollen nicht bestraft werden. Das fordert der Schweizerische Baumeisterverband in einer Petition. Stattdessen sollen klare Regeln bei Arbeitsunterbrüchen gelten. Zudem sollen Bauarbeitende geschützt werden. Wie der Baumeisterverband mitteilt, würden Verzögerungen bei extremer Hitze im Gegensatz zu Unwettern nicht entschädigt. So liege der Druck vollständig auf Bauunternehmen und Bauarbeitenden. Die Stadtpolizei Zürich hat letzte Woche beim Albisrieder Platz 2 Trickdiebe festgenommen. Einem Passanten fiel auf, wie das Diebesduo in Altstetten einer Frau eine Goldkette stahl und mit einem weißen Fahrzeug davonfuhr. Wie die Stadtpolizei mitteilt, ging fast zeitgleich eine Anzeige wegen eines zweiten ähnlichen Diebstahls ein. Fahnder konnten das verdächtige Auto anhalten. Beim Mann und der Frau im Auto konnten mehrere Ketten und Fingerringe sichergestellt werden. Geduld brauchen wir auf der A1 Bern Richtung St. Gallen zwischen Spreitenbach und Zürich-Affoltern. Dort hat es einen Unfall gegeben. Dann stau- und stockenden Verkehr auf der A3 Chur Richtung Basel zwischen Urdorf-Nord und dem Limmattaler Kreuz. Auf der A2 Chiasso Richtung Gotha zwischen Quinto und der Dossestelle Airolo verlieren bis zu 40 Minuten. Und rund eine halbe Stunde länger geht es auf der A2 Luzern Richtung Gotthard zwischen Wassen und Göschenen. Ganz gute Weiterfahrt.
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5: Sonnenbrille, die brauchen wir den ganzen Nachmittag bzw. die ganze Woche. Wieder Temperatur jetzt immer über 30 Grad. Heute zum Start mal 32 Grad am Nachmittag.
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5: Wir gehen zusammen durch den Nachmittag im Studio. Sven Stadelmann.
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1: Mit sommerlicher Stimmung gehen wir zusammen durch den Dienstagnachmittag Despacito hier bei Radio 24. Es ist ein Nachmittag, wo es sommerlich heiß ist, bis zu 32 Grad gibt es. Und jetzt gibt es für euch Schweizer Musik aus der Ostschweiz. Joya Marlene, I think I'm in love. Schön, sind ihr da bei Radio 24.

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Das ist Radio 24, euer Lieblingssender für den sommerlichen Dienstag. Nachmittag bis zu 32 Grad gibt's. Es ist noch der kälteste Tag der Woche. Ab morgen dann bis zu 36 Grad, am Donnerstag sogar 38. Das heisst, heute geniessen wir es noch fast ein bisschen, dass es ein bisschen kühler ist. Wir liefern euch ganz viel gute Musik. Der Tom Odell gibt es jetzt für euch. Another Love. Schön, sind ihr da.

0: Hallo zusammen, das ist Radio 24. Wir gehen zusammen durch den Dienstagnachmittag mit Leonie und dem Callum Scott. Auch Lorraine haben wir parat, gerade nach den 3. Und noch ganz viel mehr grossartige Musik. Schön sind wir da bei Radio 24.
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0: Bestens informiert werden wir bei Radio 24 um 3.
3: Ich bin Mary Milanovic.
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3: Die Schweizer Armee hilft Frankreich bei der Bekämpfung von Waldbränden. Heute sind 3 Super Puma-Helikopter gestartet, die bei der Brandbekämpfung auf der Insel Korsika eingesetzt werden sollen. Die Helikopter seien perfekt ausgerüstet, sagt Armeepilot Tobias Müller zu BRK News.
5: Wir haben unten dran ein Bambi-Backen, zeigt man dem, mit etwa 2.500 Liter Wasser, wo wir nachher können, punktuell oder über Fläche einsetzen und den Brand so effektiv bekämpfen.
3: Die Brände auf Korsika waren nach Blitzeinschlägen ausgebrochen. Ein riesiger Waldbrand bei Bordeaux konnte unterdessen etwas eingedämmt werden. Auch Feuerwehrleute aus der Schweiz sind im Einsatz. Die SBB streicht einzelne Extrazüge für Fußballfans. Betroffen sind vor allem Auswärtsspiele, die so spät enden, dass Fans keine regulären Züge für den Rückweg mehr zur Verfügung haben. Wie das Nachrichtenportal Schweiz heute berichtet, begründet die SBB den Entscheid mit hohen Kosten. Die Einnahmen für die Extrazüge gingen zurück. Die Ticketverkäufe seien rückläufig bei gleichzeitig höherer Anzahl transportierter Leute. Die Stadtpolizei Zürich hat letzte Woche beim Albisrieder Platz 2 Trickdiebe festgenommen. Einem Passanten fiel auf, wie das Diebesduo in Altstetten einer Frau eine Goldkette stahl und mit einem weißen Fahrzeug davonfuhr. Wie die Stadtpolizei mitteilt, ging fast zeitgleich eine Anzeige wegen eines zweiten ähnlichen Diebstahls ein. Fahnder konnten das verdächtige Auto anhalten. Beim Mann und der Frau im Auto konnten mehrere Ketten und Fingerringe sichergestellt werden.
0: Ein lieber Gruß zu uns Auto. Ihr braucht Geduld auf der A3 Zürich, eine Richtigkur zwischen Riechenburg und Bilten. Dort hat es einen Unfall gegeben und dann klemmt es auch vor dem Gotthardtunnel. Dort haben wir in beiden Richtungen momentan 5 km Stau, das heisst 50 Minuten verlieren wir dort. Ein wolkenloser Himmel, dazu Temperaturen von bis zu 32 Grad. Jetzt am Nachmittag darum ganz wichtig, Sonnenbrille und Sonnencreme auf keinen Fall vergessen.
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0: Schön, gehen wir zusammen durch den Dienstag und eure Sommerferien machen wir bei Radio 24 spürlich besser. 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

0: ist Radio 24. Wir gehen zusammen durch den Dienstag.
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0: 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Aber jetzt erst habe ich auch Tickets für euch. Die Leitungen, die blinken wie verrückt. Wir nehmen mal das 2. Da ist der Sven.
2: Hoi Sven, das ist Rebecca.
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2: Ja, voll. 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
0: Hey, sehr, sehr gerne. 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
2: Mega lieb, so cool.
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0: Das ist Radio 24. Mit der Baby Rexha gerade in wenigen Augenblick. Und auch den Weekend nehmen wir mit in die nächste halbe Stunde. Wir begleiten euch durch einen sommerlich heissen Dienstagnachmittag. Schön, sind wir da bei Radio 24.
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3: 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Der erste Platz in der Mikrowelle, beziehungsweise an der Mikrowelle sichern, wäre nicht so gut, würde er in die Mikrowelle hocken. 8 Minuten, dann ist es Sibini. Sibini, schönes Wort. 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Ich habe Milch-Duck-Tunnel gesagt. Musst du schon ducken, aber so fest dann auch wieder nicht.
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2: Danke, genau.
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0: Was für ein Song für euer Dienstagnachmittag. Mambo Number 5. Das ist euer Dienstag bei Radio 24 und wir liefern euch ganz viel grossartige Musik. Auch Shakira haben wir parat, gerade nach der 4. Chloe mit Gold an dem goldigen Dienstag. Sommerliche Temperaturen bis zu 32 Grad. Schön, gehen wir zusammen durch den Dienstag bestens informiert. Jetzt ist es 4.
1: Ich bin Mary Milanovic.
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1: Die Schweizer Armee hilft Frankreich bei der Bekämpfung von Waldbränden. Heute sind 3 Super Puma-Helikopter gestartet, die bei der Brandbekämpfung auf der Insel Korsika eingesetzt werden sollen. Die Helikopter seien perfekt ausgerüstet, sagt Armeepilot Tobias Müller zu BRK News.
3: Wir haben unten dran ein Bambi-Backen, zeigt man dem, mit etwa 2.500 Liter Wasser, wo wir nachher können, punktuell oder über Flächen einsetzen und den Brand so effektiv bekämpfen.
1: Die Brände auf Korsika waren nach Blitzeinschlägen ausgebrochen. Ein riesiger Waldbrand bei Bordeaux konnte unterdessen etwas eingedämmt werden. Auch Feuerwehrleute aus der Schweiz sind im Einsatz. Junge Erwachsene interessieren sich für Politik und wollen mitreden. Das zeigt eine Umfrage der Demokratieplattform Vox Natio Schweiz. Aber statt eines schnellen digitalen Klicks wünschen sie sich verständliche Informationen, transparente Quellen und eine Rückmeldung, was mit der eigenen Stimme passiert. Dies erhöht die Bereitschaft, sich an digitalen Abstimmungen zu beteiligen. Hitzebedingte Verzögerungen auf Baustellen sollen nicht bestraft werden. Das fordert der Schweizerische Baumeisterverband in einer Petition. Stattdessen sollen klare Regeln bei Arbeitsunterbrüchen gelten. Zudem sollen Bauarbeitende geschützt werden. Wie der Baumeisterverband mitteilt, würden Verzögerungen bei extremer Hitze im Gegensatz zu Unwettern nicht entschädigt. So liege der Druck vollständig auf Bauunternehmen und Bauarbeitenden.
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1: Italiens Fußballnationalmannschaft hat wieder einen Trainer. Roberto Mancini, der Italien vor 5 Jahren zum EM-Titel führte, kehrt zurück, wie Italiens Fußballverband bekannt gibt. Der Posten war bereits seit April vakant. Coach Gennaro Gattuso musste zurücktreten, weil Italien zum 3. Mal in Folge in der WM-Qualifikation gescheitert war.
0: Hier in der Region läuft momentan alles rund, aber vor dem Gotthardtunnel staut sie beide Richtungen auf 4 Kilometer, das heisst 40 Minuten mehr Zeit müsst ihr dort einrechnen. Ich wünsche viel Geduld, kommt gut und vor allem sicher euer Ziel. Sommerliche Nachmittag, auch eine sommerliche Woche, wo wir haben 32 Grad heute, morgen dann sogar bis zu 36 Grad.
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0: Schön, gehen wir zusammen durch den Dienstag. Ich hoffe, ihr könnt schon gleich in Feierabend.
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0: 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Und ich würde sagen, als Einstimmung gibt es jetzt einen von Baschi und zwar einen aktuellen. Und zwar Hausbauen, da bei Radio 24.
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Io Cruise Hangover, da bei Radio 24. Das ist euer Dienstagnachmittag. Wir verbringen dann mit ganz viel guter Musik. Schön sind wir zusammen unterwegs.

0: kurz vor dem 16:30 bei Radio 24. Wir starten dann langsam, aber sicher in Dienstagabend und wir machen das unter anderem mit One Republic in der nächsten halben Stunde. Schön, gehen wir zusammen in den Dienstagabend rein.
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0: Halbi, Feusi, das ist die 24. Wir starten den Dienstagabend.
15: Ich bin Mary Milanovic.
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15: Für die ganze Schweiz gilt wegen der anhaltenden Hitze eine Hitzewarnung. Die Behörden rufen dazu auf, direkte Sonne und körperliche Anstrengung möglichst zu vermeiden und ausreichend Wasser zu trinken. Besonders gefährdet sind ältere Menschen, Kleinkinder, Schwangere sowie Personen mit Vorerkrankungen. 15.000 Menschen können nach den Waldbränden bei Bordeaux im Südwesten Frankreichs in ihre Häuser zurückkehren. Das teilt die Präfektur des Departements mit. Derweil bekämpft weiterhin ein Großaufgebot an Feuerwehrleuten große Waldbrände in der Region. Angesichts der neuen Hitzewelle bleibe die Einsatzbereitschaft erhalten, so die Behörden. Sport- und Kulturveranstaltungen wurden im gesamten Departement vorläufig untersagt. Seit Mittwoch wurden mehr als 220.000 Menschen in Sicherheit gebracht. Freiwillige haben in diesem Jahr schweizweit so viele Rehkitze gerettet wie noch nie. Wie der Verein Rehkitz Rettung Schweiz mitteilt, wurden mit Drohnen und Wärmebildkameras zwischen April und Juli fast 7.600 Rehkitze von Mähmaschinen gerettet. Das sind über 1.000 mehr als im Vorjahr. Im Einsatz standen rund 800 ehrenamtliche Drohnenteams. In tiefgekühlten Beeren der Marke Fresh Una Bio sind Noroviren nachgewiesen worden. Eine Gesundheitsgefährdung kann nicht ausgeschlossen werden. Das Bundesamt für Lebensmittelsicherheit und Veterinärwesen empfiehlt, das betroffene Produkt nicht zu konsumieren. Lidl hat das Produkt umgehend aus dem Verkauf genommen und einen Rückruf gestartet. Noroviren sind Durchfallerreger.

0: Ein lieber Gruß zu uns, Auto. Es stockt vor dem Gotthardtunnel, gerade in beide Richtungen, auf 4 Kilometer. Sonst läuft aber alles rund. Kommt gut ans Ziel.
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0: Sommerlich heiß mit bis zu 32 Grad. Heute Morgen legen wir noch mal eins oben drauf. Es gibt bis zu 36 Grad dann am Nachmittag.
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0: Wir starten zusammen ins Dienstagabend im Studio der Sven Stadelmann.
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0: Welches Jugendwort wird Nachfolger von «Das Crazy»? Das ist die 24. Wir gehen zusammen durch den Dienstag und es sind Vorschläge rausgekommen von den Jugendwörtern von diesem Jahr. Michel Howald aus dem Radio 24 Team. Unter anderem Peak, was ja so viel wie Gipfel bedeutet, statt zur Auswahl.
1: Ja, ich bin auch nicht mehr die Jüngste, aber ich probiere es jetzt mit diesen Jugendwörtern. Insgesamt 10 Wörter oder Begriffe stehen zur Auswahl. Kann man dann auch abstimmen, welche das hier in Top 3 in Top 3 sollen arbeiten. Und du hast gesagt, Peak ist eins davon, was zur Auswahl steht. Ist Englisch, bedeutet nichts anderes wie Gipfel oder Berggipfel. Peak ist etwas, das eben mega lässig ist, mega gut ist. Das höchste der Gefühle sozusagen, einfach Peak.
0: Also der Feierabend zum Beispiel.
1: Der Feierabend ist absolut Peak.
0: Ah, genau. Schön.
1: Dann mein absoluter Favorit ist Crash Out. Crash Out steht dafür, wenn man, ja, auf Deutsch können wir sagen, einen kleinen Nervenzusammenbruch hat. Oder auf Schweizerdeutsch, wenn man Gottfried Stutz sagt, dann kommt man einem Crash-Out sehr nahe.
0: Ah, okay, okay. Also das sind zwei spannende Wörter. Und dann natürlich?
1: Ja, das ist an einem Lied angelehnt. Du bist gut genug. Sollte man sich eigentlich auch ein bisschen öfter sagen.
0: Absolut. Und das machen wir. Michel, du bist gut genug.
1: Ja, du auch, Sven.
0: Ah, schön.
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0: zusammen.
1: Also schön am Sommer ist sicher einmal, dass zu oben, dass man länger draußen sein kann, man hat mehr Kontakt mit den Leuten, sie sind besser drauf.
2: Baden, grillieren, Freude hat Liebe.
3: Ich finde es genial. Musik und Party und Sonne.

Das ist Radio 24, kurz vor 5. Wir begleiten euch in Feierabend. Und wir machen das mit dem Teddy Swims, gerade nach den 5. Die beste Musik haben wir parat, unter anderem Robin Schulz.

0: Und Rihanna. Ja, und von dem Umbrella, wo sie da singt, den brauchen wir momentan nicht. Höchstens als Sonnenschirm können wir den Regenschirm brauchen.
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0: Dienstagabend, das ist Radio 24 am 5.
7: Ich bin Mary Milanovic, guten Abend.
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7: In der Schweiz sind 5-mal mehr Wespennester gemeldet worden als noch vor 5 Jahren. Das zeigen neue Zahlen der Versicherung Mobiliar. Rahel Köppel.
8: Versicherte haben im letzten Jahr insgesamt rund 5'800 Wespennester gemeldet. In der Westschweiz deutlich mehr als in der Deutschschweiz oder im Tessin. Der Grund dürften milde Winter und trockene Frühling sein, sagen Fachleute. Die Königinnen können darum besser überwintern und früher auf Nahrungssuche. Allerdings, Nahrung, die finden die Wespe immer mehr bei uns. Weil es immer weniger Insekten gibt, die Wespe können fressen, gehen die Wespe bei Menschen auf Nahrungssuche. Besonders beliebt bei Wespe sind Fleisch und Süßes.
7: Junge Erwachsene interessieren sich für Politik und wollen mitreden. Das zeigt eine Umfrage der Demokratieplattform Vox Natio Schweiz. Aber statt eines schnellen digitalen Klicks wünschen sie sich verständliche Informationen, transparente Quellen und eine Rückmeldung, was mit der eigenen Stimme passiert. Dies erhöhe die Bereitschaft, sich an digitalen Abstimmungen zu beteiligen. Menschenhandel für Online-Betrug nimmt rasant zu. Davor warnt die UNO. Kriminelle Banden locken jedes Jahr Hunderttausende Menschen mit falschen Jobversprechen ins Ausland und zwingen sie dort zu Online-Betrug. Neu sei, dass diese Banden gezielt Menschen mit guten Englischkenntnissen und einem Universitätsabschluss suchten, inzwischen zunehmend aus Afrika. Viele seien so verzweifelt, einen Job zu finden, dass sie die Angebote nicht streng genug prüften.
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7: Italiens Fußballnationalmannschaft hat wieder einen Trainer. Roberto Mancini, der Italien vor 5 Jahren zum EM-Titel führte, kehrt zurück, wie Italiens Fußballverband bekannt gibt. Der Posten war bereits seit April vakant. Coach Gennaro Gattuso musste zurücktreten, weil Italien zum 3. Mal in Folge in der WM-Qualifikation gescheitert war.
0: Vorsicht auf der Eisbahn Richtung Zürich zwischen Aarau Ost und Lenzburg besteht die beide richtigen Gefahr durch Personen auf der Autobahn. Fahren Sie besonders vorsichtig zwischen Aarau Ost und Lenzburg in beide Richtungen. Dort laufen die Leute auf der Autobahn um. Dann Klemmt auf dem Nordring und Westring, gerade auf mehreren Abschnitten und am oberen Zürichsee über den See am richtigen Rapperschwil. Ich wünsche euch ganz gute und sichere Fahrt. Sonnenbrille, die brauchen wir die ganze Woche um die 32 Grad. Heute, morgen dann sogar bis zu 36 Grad.
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0: Das ist Radio 24 mit dem Teddy Swims, Mr. Know-It-All.
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0: Das ist euer Dienstagabend und wir sorgen dafür, dass eure Sommerferien spannend und aufregend werden. Zum Beispiel im Landesmuseum Zürich. Hier gibt es spannende Ausstellungen zum Anschauen für euch. Und meine Leitungen, die blinken wie verrückt. Und ich würde sagen, wir nehmen mal Leitung Nummer 5. Da ist der Sven. Hallo.
2: Ja, das ist Katrin. Hoi.
0: Hoi, Katrin. Du würdest gerne ins Landesmuseum?
2: Ja, vor allem meine Kinder wahrscheinlich, oder?
0: Du würdest mit den Kindern gehen?
2: Ja. Wäre doch ein schöner Ausflug an diesen heißen Tagen, oder?
0: Also, ab ins Landesmuseum mit euch.
2: Mega lieb, danke vielmals, freuen wir uns.
0: Sehr gerne und dann noch ganz schöne Sommerferien euch.
2: Ja, gleichfalls,
0: danke. Tschüss, Katrin.
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Schweizer Musik von Hecht, hier bei Radio 24, an diesem Dienstagfeierabend, Mon Amour, haben wir gehört. Und das hier, das ist der Alle Farben Bodytag, gibt es jetzt für euch. Schön verbringen wir den Dienstagabend zusammen.

0: Dienstag, Feierabend, bei Radio 24, kurz vor einem halben 6 Uhr mit der Olivia Rodrigo, die in den Startlöchern ist, zum nach der halben für euch singen. Und auch das haben wir parat für einen wunderschönen Dienstagabend, bis zu 32 Grad. Und dazu Sunrise Avenue, wo uns in den Abend begleitet. Schön sind ihr da. 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
3: Heute Abend in der Zürich News. Mordprozess im Krankenbett. Ein 53-Jähriger steht vor Gericht, weil er einen Zürcher Barkeeper soll umgebracht hat. Weil er Krebs hat, liegt er im Gerichtssaal im Bett. Hitzewelle Nummer 4. In den nächsten Tagen und Wochen wird es so heiß, dass vielleicht gleich der Rekordsommer 2003 übertrumpft wird. Und wegen der Trockenheit drohen den Gemüsebauern grosse Ernteausfälle.
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0: Halb sechs, wir haben 24, da kommt das News Update.
6: Ich bin Mary Milanovic, guten Abend.
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6: Für die ganze Schweiz gilt wegen der anhaltenden Hitze eine Hitzewarnung. Die Behörden rufen dazu auf, direkte Sonne und körperliche Anstrengung möglichst zu vermeiden und ausreichend Wasser zu trinken. Besonders gefährdet sind ältere Menschen, Kleinkinder, Schwangere sowie Personen mit Vorerkrankungen. 15.000 Menschen können nach den Waldbränden bei Bordeaux im Südwesten Frankreichs in ihre Häuser zurückkehren. Das teilt die Präfektur des Departements mit. Derweil bekämpft weiterhin ein Großaufgebot an Feuerwehrleuten große Waldbrände in der Region. Angesichts der neuen Hitzewelle bleibe die Einsatzbereitschaft erhalten, so die Behörden. Sport- und Kulturveranstaltungen wurden im gesamten Departement vorläufig untersagt. Seit Mittwoch wurden mehr als 220.000 Menschen in Sicherheit gebracht. Freiwillige haben in diesem Jahr schweizweit so viele Rehkitze gerettet wie noch nie. Wie der Verein Rehkitz Rettung Schweiz mitteilt, wurden mit Drohnen und Wärmebildkameras zwischen April und Juli fast 7.600 Rehkitze von Mähmaschinen gerettet. Das sind über 1.000 mehr als im Vorjahr. Im Einsatz standen rund 800 ehrenamtliche Drohnenteams. Da der diesjährige April trockener und wärmer war, haben viele Landwirtinnen und Landwirte ihre Wiesen bereits früh mähen können, noch bevor die ersten Rehkitze im Gras waren. In tiefgekühlten Beeren der Marke Fresh Una Bio sind Noroviren nachgewiesen worden. Eine Gesundheitsgefährdung kann nicht ausgeschlossen werden. Das Bundesamt für Lebensmittelsicherheit und Veterinärwesen empfiehlt, das betroffene Produkt nicht zu konsumieren. Lidl hat das Produkt umgehend aus dem Verkauf genommen und einen Rückruf gestartet. Noroviren sind Durchfallerreger.
0: Genau, brauchen wir momentan auf dem Nordring und Westring, gerade auf mehreren Abschnitten und am Oberzürichsee, dort über den Seedamm Richtung Rapperswil. Ich wünsche ganz viel Geduld.
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0: Sommerliche Temperaturen 32 Grad momentan. Morgen Morgen zum Start um die 18 Grad. Das heisst, man könnte noch mal durchlüften, bevor es am Nachmittag bis zu 36 Grad gibt.
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0: geniessen den Dienstag Feierabend im Studio, der Sven Stadelmann.
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0: Welches Jugendwort wird Nachfolger von «Das Crazy»? Das ist die 24. Wir gehen zusammen durch den Dienstag und es sind Vorschläge rausgekommen von den Jugendwörtern von diesem Jahr. Michel Howald aus dem Radio 24-Team. Unter anderem Peak, was ja so viel wie Gipfel bedeutet, statt zur Auswahl.
1: Ja, ich bin auch nicht mehr die Jüngste, aber ich probiere es jetzt mit diesen Jugendwörtern. Insgesamt 10 Wörter oder Begriffe stehen zur Auswahl. Kann man dann auch abstimmen, welche das hier in Top 3 sind. In Top 3 sollen arbeiten. Und du hast gesagt, Peak ist eins davon, was zur Auswahl steht. Ist Englisch, bedeutet nichts anderes wie Gipfel oder Berggipfel. Peak ist etwas, wo eben mega lässig ist, mega gut ist. Das höchste der Gefühle sozusagen, einfach Peak.
0: Also der Feierabend zum Beispiel.
1: Der Feierabend ist absolut Peak.
0: Ah, genau. Schön.
1: Dann mein absoluter Favorit ist Crash Out. Crash Out steht dafür, wenn man, ja, auf Deutsch können wir sagen, einen kleinen Nervenzusammenbruch hat. Oder auf Schweizerdeutsch, wenn man Gottfried Stutz sagt, dann kommt man einem Crash-Out sehr nahe.
0: Ah, okay. Also das sind zwei spannende Wörter. Und dann natürlich?
1: Ja, das ist an einem Lied angelehnt. Du bist gut genug. Sollte man sich eigentlich auch etwas öfters sagen.
0: Absolut. Und das machen wir. Michel, du bist gut genug.
1: Ja, du auch, Sven.
0: Ah, schön.
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0: Dienstag, Feierabend bei Radio 24. Nach der 6. mit Schweizer Musik. Der Remo Forer haben wir parat mit seinem aktuellen Hit Falling. Auch der Elton John zusammen mit der Dua Lipa. Die zwei schauen vorbei. Cold Hearts. Nochmal die beste Musik, damit ihr euren Dienstag, Feierabend so richtig geniessen könnt. Das ist Radio 24. Hallo miteinander.
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7: Jetzt ist es 6 Uhr, das ist schon die 24 am Dienstagabend.
8: Ich bin Mary Milanovic. Guten Abend.
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8: Der Bund hat für die dritte Hitzewelle in diesem Sommer teils die höchste Gefahrenstufe herausgegeben. Diese gilt ab morgen für mindestens eine Woche. Der heißeste Tag wird am Donnerstag erwartet, teilt Meteo Schweiz mit. Zudem steigt die Waldbrandgefahr in fast allen Regionen der Schweiz. Besonders die Landwirtschaft leidet unter der Trockenheit, so wachse kein Gras mehr, die Ernte falle kleiner aus und Tierfutter fehle. In der Schweiz sind 5-mal mehr Wespennester gemeldet worden als noch vor 5 Jahren. Das zeigen neue Zahlen der Versicherung Mobiliar. Rahel Köppel.
10: Versicherte haben im letzten Jahr insgesamt rund 5'800 Wespennester gemeldet. In der Westschweiz deutlich mehr als in der Deutschschweiz oder im Tessin. Der Grund dürften milde Winter und trockene Frühling sein, sagen die Fachleute. Die Königinnen können darum besser überwintern und früher auf Nahrungssuche. Allerdings, Nahrung, die findet Wespe immer mehr bei uns. Weil es immer weniger Insekten gibt, die Wespe fressen können, gehen die Wespe bei Menschen auf Nahrungssuche. Besonders beliebt bei Wespen sind Fleisch und Süßes.
8: Ein Jugendlicher ist aus dem Maßnahmenzentrum Wittikon ausgebrochen. Die Fahndung durch die Kantonspolizei Zürich blieb bisher ohne Erfolg. Nähere Angaben zu dem Jugendlichen macht die Direktion der Justiz und des Inneren wegen der laufenden Ermittlungen nicht. Das Maßnahmenzentrum für junge Straftäter war in den letzten Jahren wegen Ausbrüchen mehrmals negativ in den Schlagzeilen. Bei einem schweren Erdbeben im Südwesten Japans ist mindestens ein Mensch ums Leben gekommen. Wie die japanische Nachrichtenagentur Kyodo berichtet, starb das Opfer beim Zusammenbruch eines Einkaufszentrums. Insgesamt wurden durch das Beben mindestens 50 Menschen verletzt.
7: Ein lieber Gruß zu uns Auto Nordring und Westring verstopft auf mehreren Abschnitten. Auch Oberland Autobahn von Buster Nord bis Uster Ost und Stockenbau über den Seedamm Richtung Rapperswil. Ganz eine gute Fahrt wünsche ich. Sonnenbrille, ja, und auch die Sonnencreme brauchen wir jetzt auch am Abend noch. Temperaturen von um die 32 Grad. Morgen zum Start, ja, angenehme 18 Grad. Da kann man noch mal durchlüften, bevor es am Nachmittag bis zu 36 Grad gibt.
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7: Geniessen euren Dienstagabend. Schön verbringen wir ihn zusammen.

0: Samstag bei Radio 24, Sommerferien. Wir sind mitten drin.
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0: 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Marco Wölfli vom TCS. 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

Der Dienstagfeierabend bei Radio 24. Wir begleiten euch mit ganz viel guter Musik. Olivia Dean gibt es jetzt für euch. So easy to fall in love. Schönen Feierabend.

0: das ist Radio 24. Die grossartige Musik für euer Dienstag Feierabend. Leonie zusammen mit dem Callum Scott. Und weil so Duos wunderbar funktionieren, haben sich auch David Guetta und Sia zusammen da. Flames hören wir auch vor der 7. Nur grossartige Musik, da bei Radio 24. Geniessen euer Dienstagabend.
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0: Bestens informiert werdet ihr bei Radio 24. Jetzt ist es 6:30.
4: Ich bin Mary Milanovic. Guten Abend.
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4: Der Bund hat für die dritte Hitzewelle in diesem Sommer teils die höchste Gefahrenstufe herausgegeben. Diese gilt ab morgen für mindestens eine Woche. Der heißeste Tag wird am Donnerstag erwartet, teilt Meteo Schweiz mit. Zudem steigt die Waldbrandgefahr in fast allen Regionen der Schweiz. Besonders die Landwirtschaft leidet unter der Trockenheit, so wachse kein Gras mehr, die Ernte falle kleiner aus und Tierfutter fehle. Ein Jugendlicher ist aus dem Maßnahmenzentrum Wittikon ausgebrochen. Die Fahndung durch die Kantonspolizei Zürich blieb bisher ohne Erfolg. Nähere Angaben zu dem Jugendlichen macht die Direktion der Justiz und des Inneren wegen der laufenden Ermittlungen nicht. Das Maßnahmenzentrum für junge Straftäter war in den letzten Jahren wegen Ausbrüchen mehrmals negativ in den Schlagzeilen. In Horgen sind gestern zwei Einbrecher verhaftet worden. Die beiden Männer waren zuvor in ein Einfamilienhaus eingebrochen. Eine Anwohnerin hatte der Polizei den Einbruch im Nachbarhaus gemeldet. Bei den Verhafteten handelt es sich um zwei chilenische Staatsangehörige im Alter von 29 und 30 Jahren. In Italien sind im vergangenen Jahr so wenig Kinder geboren worden wie noch nie seit dem Zweiten Weltkrieg. Die Geburtenzahl sank auf rund 355.000, schreibt das Nationale Statistikamt. Der Statistik nach bekommt eine Frau in Italien aktuell 1,14 Kinder. Viele würden auf ein Kind verzichten, weil negative Folgen im Beruf befürchtet werden.
0: Ein lieber Gruß zu uns Auto, es klemmt so an der üblichen Stelle im Feierabendverkehr, das ist der Nordring und auch der Westring, gerade auf mehreren Abschnitten. Dann im Oberland, Hauptstrasse durchs Atal durch bis Wetzikon und über den Zürichsee, die braucht er länger über den Seedamm Richtung Rapperswil. Alle Meldungen detailliert aufgelistet, gibt es für euch in der Radio 24 App. Kommt gut und sicher ans Ziel.
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0: Auch jetzt am Abend brauchen wir die Sonnenbrille. Es ist immer noch heiß mit bis zu 32 Grad. Die Nacht kühlt es dann ab, zum Start morgen 18 Grad, am Nachmittag wieder sommerlich heiß mit bis zu 36 Grad. Dazu ein wolkenloser Himmel.
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0: Geniessen euer Feierabend im Studio, der Sven Stadelmann.
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Schweizer zusammen durch die heisse Woche hier bei Radio 24. Temperaturen über 30 Grad. Perfekt, um sich mal abkühlen und dazu die beste Musik von Radio 24 auf den Ohren zu haben. Jetzt der Luis Capaldi. Stand.

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2: Ich bin Mary Milanovic. Guten Abend.
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2: Der Bund hat für die dritte Hitzewelle in diesem Sommer teils die höchste Gefahrenstufe herausgegeben. Diese gilt ab morgen für mindestens eine Woche. Der heißeste Tag wird am Donnerstag erwartet, teilt Meteo Schweiz mit. Zudem steigt die Waldbrandgefahr in fast allen Regionen der Schweiz. Besonders die Landwirtschaft leidet unter der Trockenheit, so wachse kein Gras mehr, die Ernte falle kleiner aus und Tierfutter fehle. Schweizer sind bei der KI-Nutzung am Arbeitsplatz europaweit führend. Laut einer neuen Studie des Beratungsunternehmens Accenture nutzen 49% der Arbeitnehmenden täglich KI-Tools, fast doppelt so viele wie im europäischen Durchschnitt. Auch der Zugang zu KI-Werkzeugen durch Arbeitgeber ist in der Schweiz deutlich höher als international. Das Zürcher Baurekursgericht hat eine Beschwerde gegen den Gestaltungsplan für den Innovationspark in Dümdorf abgewiesen. Das Areal soll außer einem Forschungs- und Wirtschaftspark auch einen zivilen Test- und Werkflugplatz umfassen. Dagegen hatte die Stiftung Helvetia Nostra rekurriert. Die Stiftung argumentierte mit Naturschutzanliegen. Sie wird den Rechtsstreit weiterziehen. In Horgen sind gestern zwei Einbrecher verhaftet worden. Die beiden Männer waren zuvor in ein Einfamilienhaus eingebrochen. Eine Anwohnerin hatte der Polizei den Einbruch im Nachbarhaus gemeldet. Bei den Verhafteten handelt es sich um zwei chilenische Staatsangehörige im Alter von 29 und 30 Jahren. Einmaliger Hammer für euch, bittes Gebiet Langenthal umfahren. Dort hat es aktuell einen Brand, der zu starker Rauchentwicklung führt. Sonst aber ist es relativ ruhig auf der Strasse.
3: Sommerliche Temperaturen die ganze Woche. Der Mittwoch bringt uns zum Start noch um die 18 Grad. Am Nachmittag dann sogar bis zu 36 Grad und dazu einen praktisch wolkenlosen Himmel.
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Lanzac Duro, Bioradio 24, das ist der Dienstagfeierabend. Wir verbringen den zusammen mit grossartiger Musik. Und dazu gehört auch Schweizer Musik. Anna Rossinelli gibt es jetzt für euch mit Hit. Schönen Dienstagabend euch.

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2: Ich bin Mary Milanovic. Guten Abend.
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2: Schweizer sind bei der KI-Nutzung am Arbeitsplatz europaweit führend. Laut einer neuen Studie des Beratungsunternehmens Accenture nutzen 49% der Arbeitnehmenden täglich KI-Tools, fast doppelt so viele wie im europäischen Durchschnitt. Auch der Zugang zu KI-Werkzeugen durch Arbeitgeber ist in der Schweiz deutlich höher als international. In der Albula und im Hinterrhein sind am Sonntag gemäß Polizeiangaben mutmaßlich tausende Fische verendet. Dies als Folge eines abrupten Wasserrückgangs unterhalb des Kraftwerks. Eine Störung am Kraftwerk dürfte der Grund sein. Bereits Ende Juni waren am Bündner Sufner See tausende Fische verendet, weil der Pegel des Stausees im Rahmen des ordentlichen Betriebs abgesenkt wurde. Der Weltfußballverband FIFA plant, die kommerziellen Rechte an den Fußball-Weltmeisterschaften in ein privates Unternehmen zu überführen und an private Investoren zu verkaufen. Für die Umsetzung der Pläne müssten die Mitgliedsverbände noch zustimmen, schreibt die FIFA. Ziel sei es, die Entwicklungsgelder in den nächsten 4 Jahren auf über 10 Milliarden US-Dollar zu erhöhen. Der Europäische Fußballverband UEFA reagierte empört. Der Fußball gehöre niemandem, die FIFA habe kein Recht, ihn zu verkaufen, heißt es in einer Stellungnahme. Das Zürcher Baurekursgericht hat eine Beschwerde gegen den Gestaltungsplan

0: für den Innovationspark in Dümdorf abgewiesen. Das Areal soll außer einem Forschungs- und Wirtschaftspark auch einen zivilen Test- und Werkflugplatz umfassen. Dagegen hatte die Stiftung Helvetia Nostra rekurriert. Die Stiftung argumentierte mit Naturschutzanliegen. Sie wird den Rechtsstreit weiterziehen. Im Moment haben wir keine Meldungen für euch. Wir wünschen euch ganz eine gute Weiterfahrt.
1: Sommerliche Temperaturen die ganze Woche. Der Mittwoch bringt uns zum Start noch um die 18 Grad. Am Nachmittag dann sogar bis zu 36 Grad und dazu einen praktisch wolkenlosen Himmel.
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2: Diese Themen haben heute Schlagzeilen gemacht. Guten Abend.
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3: Der Platzverweis gegen den Schweizer Fußballnationalspieler Breel Embolo im WM-Viertelfinale gegen Argentinien ist regelwidrig. Das sagt die oberste Regelkommission des Weltfußballs, Rahel Köppel.
4: Es geht um die Mistaken Identity-Regel, also der Verwechslung eines Spielers. Wegen dieser ist einem argentinischen Spieler die gelbe Karte wegen einem Foul nachträglich weggenommen worden. Dafür hat der Breel Embolo für einen Schwalbe gelb gesehen. Wie der Blick schreibt, sollte diese Regel aber Spieler vom gleichen Team entlasten, die fälschlicherweise verwarnt worden oder vom Platz geflogen sind. Man hätte also das Foul vom Argentinier nicht dürfen in eine Schwalbe vom Embolo umdeuten.
3: Das Bundesamt für Rüstung Armaswiss soll für über 18 Millionen Franken bei einer Firma in Estland Fertigmahlzeiten fürs Militär bestellt haben. Das berichtet der Blick. Das werfe Fragen auf, weil die Armee auf ihrer Website schreibt, dass sie regionale und saisonale Produkte berücksichtige. Armaswiss begründet, dass der estnische Hersteller sowohl beim Preis als auch bei der Qualität das beste Angebot eingereicht habe. Flugreisen sind in den letzten 5 Jahren in der Schweiz deutlich teurer geworden. Wie der Vergleichsdienst Comparis mitteilt, kostet heute ein Flug knapp 70% mehr als 2001.

0: 2021. Der Grund dafür seien vor allem höhere Kosten, etwa für Treibstoff oder Personal. Die Comparis-Experten gehen davon aus, dass die Preise fürs Fliegen noch weiter steigen. Derweil steigt die Nachfrage nach Billigfluggesellschaften. Diese dürften laut Comparis den Anstieg der Ticketpreise nur kurzfristig dämpfen.
1: Hitzebedingte Verzögerungen auf Baustellen sollen nicht bestraft werden. Das fordert der Schweizerische Baumeisterverband in einer Petition. Stattdessen sollen klare Regeln bei Arbeitsunterbrüchen gelten. Zudem sollen Bauarbeitende geschützt werden. Wie der Baumeisterverband mitteilt, würden Verzögerungen bei extremer Hitze im Gegensatz zu Unwettern nicht entschädigt. So liege der Druck vollständig auf Bauunternehmen und Bauarbeitenden. Menschenhandel für Online-Betrug nimmt rasant zu. Davor warnt die UNO. Kriminelle Banden locken jedes Jahr Hunderttausende Menschen mit falschen Jobversprechen ins Ausland und zwingen sie dort zu Online-Betrug. Neu sei, dass diese Banden gezielt Menschen mit guten Englischkenntnissen und einem Universitätsabschluss suchten, inzwischen zunehmend aus Afrika. Viele seien so verzweifelt, einen Job zu finden, dass sie die Angebote nicht streng genug prüften.
2: Sonnenbrille und auch die Sonnencreme sind diese Woche besonders wichtig. Der Mittwoch bringt uns bis zu 36 Grad. Immerhin zum Start am frühen Morgen noch 18 Grad. Der Donnerstag dann sogar bis zu 38 Grad. Wenn ihr gerade unterwegs seid, findet ihr die aktuellen Verkehrsinfos in der Radio 24 App. Ganz eine gute Nacht wünscht euch der Sven Stadelmann.
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2: Diese Themen haben heute Schlagzeilen gemacht. Guten Abend.
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2: Die Schweizer Armee hilft Frankreich bei der Bekämpfung von Waldbränden. Heute sind drei Super Puma-Helikopter gestartet, die bei der Brandbekämpfung auf der Insel Korsika eingesetzt werden sollen. Die Helikopter seien perfekt ausgerüstet, sagt Armeepilot Tobias Müller zu BRK News.
3: Wir haben unten dran ein Bambi-Backen, zeigt man dem, mit etwa 2.500 Liter Wasser, wo man nachher könnt, punktuell oder über Fläche einsetzen und den Brand so effektiv bekämpfen.
2: Die Brände auf Korsika waren nach Blitzeinschlägen ausgebrochen. Ein riesiger Waldbrand bei Bordeaux konnte unterdessen etwas eingedämmt werden. Auch Feuerwehrleute aus der Schweiz sind im Einsatz. Die SBB streicht einzelne Extrazüge für Fußballfans. Betroffen sind vor allem Auswärtsspiele, die so spät enden, dass Fans keine regulären Züge für den Rückweg mehr zur Verfügung haben. Wie das Nachrichtenportal Schweiz heute berichtet, begründet die SBB den Entscheid mit hohen Kosten. Die Einnahmen für die Extrazüge gingen zurück. Die Ticketverkäufe seien rückläufig bei gleichzeitig höherer Anzahl transportierter Leute. In der Schweiz sind 5-mal mehr Wespennester gemeldet worden als noch vor 5 Jahren. Das zeigen neue Zahlen der Versicherung Mobiliar. Rahel Köppel.
4: Versicherte haben im letzten Jahr insgesamt rund 5'800 Wespennester gemeldet. In der Westschweiz deutlich mehr als in der Deutschschweiz oder im Tessin. Der Grund dürften milde Winter und trockene Frühling sein, sagen die Fachleute. Die Königinnen können darum besser überwintern und früher auf Nahrung suchen. Allerdings, Nahrung, die findet die Wespe immer mehr bei uns. Weil es immer weniger Insekten gibt, die Wespe fressen können, gehen die Wespe bei Menschen auf Nahrungssuche. Besonders beliebt bei Wespen sind Fleisch und Süßes.
5: Massive Finanzkürzungen bedrohen den weltweiten Kampf gegen HIV.

0: davor warnt die UNO in einem Bericht zum Auftakt der internationalen AIDS-Konferenz in Brasilien. Demnach sanken im vergangenen Jahr die Hilfsgelder um fast einen Fünftel, vor allem weil die USA ihre Gelder gestrichen hatten. Besonders betroffen sind afrikanische Länder südlich der Sahara, wo AIDS-Vorsorgemaßnahmen teils komplett wegfielen. Laut UNO ist das Ziel, AIDS bis 2030 einzudämmen, ernsthaft in Gefahr.
1: Freiwillige haben in diesem Jahr schweizweit so viele Rehkitze gerettet wie noch nie. Wie der Verein Rehkitzrettung Schweiz mitteilt, wurden mit Drohnen und Wärmebildkameras zwischen April und Juli fast 7600 Rehkitze von Mähmaschinen gerettet. Das sind über 1000 mehr als im Vorjahr. Im Einsatz standen rund 800 ehrenamtliche Drohnenteams.
2: Sonnenbrille und auch die Sonnencreme sind diese Woche besonders wichtig. Der Mittwoch bringt uns bis zu 36 Grad. Immerhin zum Start am frühen Morgen noch 18 Grad. Der Donnerstag dann sogar bis zu 38 Grad. Wenn ihr gerade unterwegs seid, findet ihr die aktuellen Verkehrsinfos in der Radio 24 App. Ganz gute Nacht wünscht euch der Sven Stadelmann.
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2: Diese Themen haben heute Schlagzeilen gemacht. Guten Abend.
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3: Der Platzverweis gegen den Schweizer Fußballnationalspieler Breel Embolo im WM-Viertelfinale gegen Argentinien ist regelwidrig. Das sagt die oberste Regelkommission des Weltfußballs, Rahel Köppel.
4: Es geht um die Mistaken Identity-Regel, also der Verwechslung eines Spielers. Wegen dieser ist einem argentinischen Spieler die gelbe Karte wegen einem Foul nachträglich weggenommen worden. Dafür hat der Breel Embolo für einen Schwalbe gelb gesehen. Wie der Blick schreibt, sollte diese Regel aber Spieler vom gleichen Team entlasten, die fälschlicherweise verwarnt worden oder vom Platz geflogen sind. Man hätte also das Foul vom Argentinier nicht dürfen in einen Schwalbe vom Embolo umdeuten.
3: Das Bundesamt für Rüstung Armaswiss soll für über 18 Millionen Franken bei einer Firma in Estland Fertigmahlzeiten fürs Militär bestellt haben. Das berichtet der Blick. Das werfe Fragen auf, weil die Armee auf ihrer Website schreibt, dass sie regionale und saisonale Produkte berücksichtige. Armaswiss begründet, dass der estnische Hersteller sowohl beim Preis als auch bei der Qualität das beste Angebot eingereicht habe. Flugreisen sind in den letzten 5 Jahren in der Schweiz deutlich teurer geworden. Wie der Vergleichsdienst Comparis mitteilt, kostet heute ein Flug knapp 70% mehr als 2021. Der Grund dafür seien vor allem höhere Kosten, etwa für Treibstoff oder Personal. Die Comparis-Experten gehen davon aus, dass die Preise fürs Fliegen noch weiter steigen. Derweil steigt die Nachfrage nach Billigfluggesellschaften. Diese dürften laut Comparis den Anstieg der Ticketpreise nur kurzfristig dämpfen.
5: Hitzebedingte Verzögerungen auf Baustellen sollen nicht bestraft werden. Das fordert der Schweizerische Baumeisterverband in einer Petition. Stattdessen sollen klare Regeln bei Arbeitsunterbrüchen gelten. Zudem sollen Bauarbeitende geschützt werden. Wie der Baumeisterverband mitteilt, würden Verzögerungen bei extremer Hitze im Gegensatz zu Unwettern nicht entschädigt. So liege der Druck vollständig auf Bauunternehmen und Bauarbeitenden. Menschenhandel für Online-Betrug nimmt rasant zu. Davor warnt die UNO. Kriminelle Banden locken jedes Jahr Hunderttausende Menschen mit falschen Jobversprechen ins Ausland und zwingen sie dort zu Online-Betrug. Neu sei, dass diese Banden gezielt Menschen mit guten Englischkenntnissen und einem Universitätsabschluss suchten, inzwischen zunehmend aus Afrika. Viele seien so verzweifelt, einen Job zu finden, dass sie die Angebote nicht streng genug prüften.
6: Sonnenbrille und auch die Sonnencreme sind diese Woche besonders wichtig. Der Mittwoch bringt uns bis zu 36 Grad. Immerhin zum Start am frühen Morgen noch 18 Grad. Der Donnerstag dann sogar bis

0: zu 38 Grad. Wenn ihr gerade unterwegs seid, findet ihr die aktuellen Verkehrsinfos in der Radio 24 App. Ganz gute Nacht wünscht euch der Sven Stadelmann.
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2: Diese Themen haben heute Schlagzeilen gemacht. Guten Abend.
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2: Die Schweizer Armee hilft Frankreich bei der Bekämpfung von Waldbränden. Heute sind 3 Super Puma-Helikopter gestartet, die bei der Brandbekämpfung auf der Insel Korsika eingesetzt werden sollen. Die Helikopter seien perfekt ausgerüstet, sagt Armeepilot Tobias Müller zu BRK News.
3: Wir haben unten dran ein Bambi-Backen, zeigt man dem, mit etwa 2.500 Liter Wasser, wo wir nachher punktuell oder über Flächen einsetzen und den Brand so effektiv bekämpfen.
2: Die Brände auf Korsika waren nach Blitzeinschlägen ausgebrochen. Ein riesiger Waldbrand bei Bordeaux konnte unterdessen etwas eingedämmt werden. Auch Feuerwehrleute aus der Schweiz sind im Einsatz. Die SBB streicht einzelne Extrazüge für Fußballfans. Betroffen sind vor allem Auswärtsspiele, die so spät enden, dass Fans keine regulären Züge für den Rückweg mehr zur Verfügung haben. Wie das Nachrichtenportal Schweiz heute berichtet, begründet die SBB den Entscheid mit hohen Kosten. Die Einnahmen für die Extrazüge gingen zurück. Die Ticketverkäufe seien rückläufig bei gleichzeitig höherer Anzahl transportierter Leute. In der Schweiz sind 5-mal mehr Wespennester gemeldet worden als noch vor 5 Jahren. Das zeigen neue Zahlen der Versicherung Mobiliar. Rahel Köppel.
4: Versicherte haben im letzten Jahr insgesamt rund 5'800 Wespennester gemeldet. In der Westschweiz deutlich mehr als in der Deutschschweiz oder im Tessin. Der Grund dürften milde Winter und trockene Frühling sein, sagen Fachleute. Die Königinnen können darum besser überwintern und früher auf Nahrung suchen. Allerdings, Nahrung, die findet Wespe immer mehr bei uns. Weil es immer weniger Insekten gibt, die Wespe fressen können, gehen die Wespe bei Menschen auf Nahrungssuche. Besonders beliebt bei Wespe sind Fleisch und Süßes.
5: Massive Finanzkürzungen bedrohen den weltweiten Kampf gegen HIV. Davor warnt die UNO in einem Bericht zum Auftakt der internationalen AIDS-Konferenz in Brasilien. Demnach sanken im vergangenen Jahr die Hilfsgelder um fast 1/5, vor allem weil die USA ihre Gelder gestrichen hatten. Besonders betroffen sind afrikanische Länder südlich der Sahara, wo AIDS-Vorsorgemaßnahmen teils komplett wegfielen. Laut UNO ist das Ziel, AIDS bis 2030 einzudämmen, ernsthaft in Gefahr.
2: Freiwillige haben in diesem Jahr schweizweit so viele Rehkitze gerettet wie noch nie. Wie der Verein Rehkitzrettung Schweiz mitteilt, wurden mit Drohnen und Wärmebildkameras zwischen April und Juli fast 7.600 Rehkitze von Mähmaschinen gerettet. Das sind über 1.000 mehr als im Vorjahr. Im Einsatz standen rund 800 ehrenamtliche Drohnenteams.
6: Sonnenbrille und auch die Sonnencreme sind diese Woche besonders wichtig. Der Mittwoch bringt uns bis zu 36 Grad, immerhin zum Start am frühen Morgen noch 18 Grad, der Donnerstag dann sogar bis zu 38 Grad. Wenn ihr gerade unterwegs seid, findet ihr die aktuellen Verkehrsinfos in der Radio 24 App. Ganz gute Nacht wünscht euch der Sven Stadelmann.
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